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1: Ich bin Uli Reitinger. Nur 58,7% der Fernzüge der Deutschen Bahn sind im ersten Halbjahr pünktlich unterwegs gewesen. Das ist kein guter Wert, da müssen wir auch nichts beschönigen, sagte Bahnchefin Evelyn Paller der Welt am Sonntag. Allerdings hätten in 3/4 der Fälle die Verspätungen unter 15 Minuten gelegen. Auch wenn sie noch nicht zufrieden sei, dürfe man die Deutsche Bahn nicht immer schlechter reden, als sie ist, betonte Paller. Beim Ansturm von Migranten auf die spanische Nordafrika-Exklave Ceuta sind mindestens 57 Menschen ums Leben gekommen. Das berichtet das spanische Fernsehen. Die Menschen wollten schwimmend nach Ceuta und damit nach Europa gelangen.
2: Andere kletterten über die meterhohen Grenzzäune. Unter ihnen sind auch viele Frauen, Kinder und Jugendliche. Laut den spanischen Behörden ist zwar ein Großteil inzwischen freiwillig nach Marokko zurückgekehrt. Die EU-Kommission macht trotzdem jetzt eine klare Ansage. Von Ceuta aus geht es derzeit nicht weiter auf das europäische Festland. Die spanische Exklave gehört zwar zur EU, liegt aber außerhalb des Schengen-Raums. Zoe Tassovali, Nachrichtenredaktion.
1: Eine Woche nach dem tödlichen Anschlag eines Islamisten am Rande des Christopher Street Days in Berlin finden heute wieder einige CSD-Paraden statt. In Hamburg werden bis zu 250.000 Teilnehmer erwartet. Die Polizei hat ihr Sicherheitskonzept nachgeschärft und will die Veranstaltung mit doppelt so vielen Beamten wie im vergangenen Jahr schützen.
3: Wir durchleben im Moment ein Wechselbad der Gefühle, sagte Sprecher des Vereins Pride Hamburg, Mandel Opitz. Man trage Trauer im Herzen, aber gleichzeitig wolle sich die queere Community nicht einschüchtern lassen und so sichtbar wie nie zuvor sein. Das Motto lautet, solidarisch queer, Haltung zeigen für eine Zukunft ohne Angst. Die Veranstalter bekommen prominente Unterstützung von SPD und Grünen. Aus Hamburg, Bernhard Sprengel.
1: Bei einem Frontalzusammenstoß eines Kleintransporters mit einem Linienbus sind im Kreis Göppingen in Baden-Württemberg 14 Menschen verletzt worden, 7 von ihnen schwer. Der Kleintransporterfahrer überlebte den Unfall nicht. Der 29-Jährige war aus bislang unbekannter Ursache auf einer Bundesstraße im Kreis Göppingen auf die Gegenfahrbahn geraten. Dort prallte sein Fahrzeug mit dem entgegenkommenden Bus zusammen.
4: 14 bis 17 Grad haben wir es heute Nacht. Es bleibt trocken. Das sollte auch mit dem Schlafen dann funktionieren. Das Wochenende wird insgesamt sehr angenehm. Ein entspannter Sonne-Wolken-Mix bei Temperaturen zwischen 24 und 27 Grad. Am Sonntag maximal 30 Grad.
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5: Hier die aktuelle Verkehrslage. A448 Dortmund-Witten-Bochum-West zwischen Bochum-Altenbochum und Bochum-Weidmar. Richtungsfahrbahn gesperrt. Weiterhin auf der A2 Hannover-Dortmund zwischen Hamm und Kamener Kreuz, Richtungsfahrbahn gesperrt. Zusätzlich auf der A4 Köln-Aachen bei Kreuz Köln-Süd, Brückenarbeiten. Darüber hinaus auf der A57 Krefeld-Köln zwischen Dormagen und Köln-Worringen, 1 Kilometer Stau. Und auch auf der A1 Dortmund-Köln zwischen Burscheid und Kreuz Leverkusen, 1 Kilometer stockender Verkehr. Wir wünschen allen unterwegs gute Fahrt.
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4: Ja, zweite Woche Sommerferien geht zu Ende und das Wetter weiß Bescheid, ne? Sieht ganz ordentlich aus. Wenn ihr noch mal Bock habt, vielleicht einen neuen See kennenzulernen. Wir testen ja in dieser Woche die schönsten und besten Badeseen hier in Nordrhein-Westfalen. Da hätten wir gleich einen für euch. Claudia Löß hier, hallo zusammen.

0: Das ist Musik, die passt zum Wochenende und die passt auch in diesen Sommer rein. Es wird ja auch richtig schön sommerlich jetzt am Wochenende. Und wenn ihr noch nicht ganz durch seid mit der Wochenendplanung, wir checken ja die schönsten und besten Badeseen hier in Nordrhein-Westfalen. Wir hätten da den Silbersee in Haltern anzubieten. Unser Reporter Stefan Rejek, der hat mal gecheckt, ob das vielleicht ein Match für euch sein könnte.
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0: Schwitzen müsst ihr nicht heute Nacht, wenn ihr unterwegs seid. Angenehme Temperaturen zwischen 14 und 17 Grad haben wir. Es bleibt trocken. Morgen starten wir mit ein paar Wolken in den Samstag, aber es bleibt trocken und freundlich bei 24 bis 27 Grad. Und so bleibt es auch am Sonntag.
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0: Um diese Uhrzeit gibt es vielleicht den einen oder anderen Grund, wach zu bleiben oder wach zu werden. Sabrina Carpenter kann ich euch anbieten mit Espresso. Claudia Löhr ist hier. Hallo zusammen.

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0: Hallo zusammen, ich weiß nicht, ob ihr eure Steuererklärung gemacht habt. Ich weiß, für diese Uhrzeit ein kleiner Stimmungskiller, aber es war gestern, glaube ich, der letzte Tag, an dem ihr abgeben konntet. Solltet ihr keinen Steuerberater haben, kann ich nichts machen, aber wir haben auf jeden Fall einen Lebensberater für euch.
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2: Dinge, die ich lieber mache als Steuererklärung. Oder meintet ihr, die ich noch ungerner mache? Ey, Steuererklärung ist doch wie eine Wurzelbehandlung am Taschenrechner. Jedes Mal, wenn meine Neffen über ihre Hausaufgaben meckern, dann lasse ich die meine Ablage machen. Ja, dann wissen die mal, was nervt. Klar, wenn man jeden Bon von jedem Bleistift, den man gekauft hat, in Klarsichtfolien und korrekt datiert abheftet, dann ist das kein Problem. Aber ich bin leider eher der Typ Schuhkarton. Ja, das Jahr 2025, das ist da hinten in der Adidas-Kiste. Was ich weiß, man kann die Kosten vom Steuerberater auch absetzen. Aber kann ich auch den Therapeuten absetzen, den mein Steuerberater dank mir braucht? Keine Ahnung. Ja, was soll ich machen? Ich kann mir so schwierige Sachen eben nicht merken. Umsatz, Gewinn. Mein Kumpel in Dubai sagt, das wäre das Gleiche. Gut, dass ich als Comedian mit nur sehr kleinen Beträgen zurechtkommen muss. Stellt euch vor, ich hätte was Richtiges gelernt. Und immer dran denken, das Wort Steuer kommt ursprünglich vom Wort Arschteuer.
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2: Ich bin Uli Reitinger. Der Fußballweltverband FIFA gibt seine Investorenpläne auf. Das erklärte Verbandspräsident Infantino in einer in der Nacht veröffentlichten Stellungnahme. Man habe sich alle Standpunkte aufmerksam angehört. Dabei sei deutlich geworden, dass das Projekt zu Spaltungen geführt habe, die nicht mehr im Interesse des ursprünglich angestrebten Ziels lägen. Infantino wollte einen Teil der kommerziellen FIFA-Rechte, etwa an der Weltmeisterschaft, an einen Investor verkaufen. Mehrere Kontinentalverbände kritisierten die Pläne. Die UEFA drohte sogar mit einem WM-Boykott. Die Deutsche Bahn bleibt weit hinter ihrem eigenen Ziel zurück. Nur 58,7% der Fernzüge waren im ersten Halbjahr pünktlich unterwegs. Bahnchefin Evelyn Paller sagte der Welt am Sonntag trotzdem, die Bahn werde oft schlechter gemacht, als sie tatsächlich sei.
3: Wer regelmäßig mit dem ICE oder IC unterwegs ist, kennt das. Auf dem Bahnsteig werden aus ein paar Minuten schnell mal eine halbe Stunde oder deutlich mehr. Paller sieht die Schuld dafür auch bei früheren Führungskräften. Es habe an einer echten Leistungskultur gefehlt, sagt sie. Das will sie jetzt ändern. Verantwortung soll wieder klar verteilt werden, Entscheidungen schneller fallen und die Bahn insgesamt zuverlässiger werden. Trotz der vielen Probleme gibt Paller dem Konzern noch die Schulnote 3. Zoe Tassovali, Nachrichtenredaktion.
2: Der neue Monat bringt wieder einige Änderungen. So bekommt, wer eine neue Photovoltaikanlage anschafft, ab August eine etwas geringere Vergütung. Außerdem ändert sich was beim Recht auf Ganztagsbetreuung für Erstklässler.
4: Hausaufgabenhilfe, Spielen oder Sport. Schulanfänger haben nun das Recht auf eine Betreuung von bis zu 8 Stunden pro Tag. Allerdings sagen Experten, vor allem in den westdeutschen Bundesländern gäbe es noch zu wenig Personal oder geeignete Räume. Viele Familien müssten deshalb erst einmal Notlösungen in Kauf nehmen. Auch die Bundesbildungsministerin bittet um Geduld, spricht aber von einem Meilenstein in Sachen Chancengleichheit. Claudia Wächter, Nachrichtenredaktion.
2: Der Andrang zehntausender Menschen auf die spanische Nordafrika-Exklave Ceuta hat Europa in Alarmbereitschaft versetzt. Wie viele Migranten in den letzten Tagen irregulär nach Ceuta gelangt sind, ist nicht klar. Die Rede ist von bis zu 60.000. Nach EU-Angaben gab es aber keine Weiterbewegungen Richtung Europa. Außerdem sind laut Spaniens Außenminister mittlerweile fast alle Migranten freiwillig nach Marokko zurückgekehrt.
5: Jetzt in der Nacht weiter wechselnd bewölkt und meist trocken. 17 bis 12 Grad messen wir noch dazu. Das geht dann in den frühen Morgenstunden auch erstmal wolkig weiter. Das lockert aber gegen Mittag dann immer mehr auf, wird dann auch immer schöner. Geht meist sonnig und trocken durch den Samstag. Das bei 24 bis 28 Grad. Sonntag ist es dann ähnlich schön.
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6: Hier die aktuelle Verkehrslage. A448 Dortmund-Witten-Bochum-West zwischen Bochum-Alten Bochum und Bochum-Weidmar Richtungsfahrbahn gesperrt. Weiterhin auf der A4 Köln-Aachen bei Kreuz Köln-Süd Brückenarbeiten. Zusätzlich auf der A2 Hannover-Dortmund zwischen Hamm und Kamener Kreuz Richtungsfahrbahn gesperrt und darüber hinaus auf der A57 Krefeld-Köln zwischen Dormagen und Köln-Worringen. 1 Kilometer Stau. Wir wünschen allen unterwegs gute Fahrt.
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5: Tja, und bei uns geht's direkt weiter mit Musik durch diese Nacht. Jetzt von Leonie, Don't Worry. Ich bin Andreas Grunwald. Hallo zusammen. 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

0: klar, Guns N' Roses. Musikalisch geht's da schon mal in die richtige Richtung, nämlich bei dem Wort Wacken. Da denken wir doch sofort an lange Haare und schwarze Klamotten. Das Heavy Metal Festival ist eine Institution. Klar, dass Atze da schon aufgetreten ist, ne? Deswegen kennt er sich auch so gut aus.
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3: Ja, nee, ist klar.
4: Wacken! Die Festivalsaison ist eröffnet. Palettenweise warmes Dosenbier im Schlammwälzen, im Wurfzelt pennen und 5 Tage nicht duschen. Alles Sachen, die ich in meinem Leben nicht mehr machen will. Aber Wacken ist schon was Besonderes, machen wir uns nichts vor. Wenn du übers Gelände gehst, erlebst du die geilsten Sachen. Da kommt dir plötzlich so ein Hühner entgegen. Wikingerhörner am Helm, sieht aus, als hätte er gerade im Alleingang Flensburg dem Erdboden gleich gemacht. Und dann begrüßt du den aber mit: Na, André, moin, wo kommst du denn her? Ja, ich war gerade beim Yoga und dann wollte ich mir da drüben jetzt einen kleinen Porridge und eine Acai-Bowl holen. Ach, ja, André, da komme ich mit. Ich habe auch gerade so ein Hüngerchen. Ja, kulinarisch ist sowieso für alle was dabei. Ein Festival auch für den Gaumen. Du kriegst an der einen Ecke 2 Kilo Nackensteak als Beilage Tomahawk, schön verkokelt. Ja, im Schwarzen stecken alle Vitamine und Röstaromen. Und an der anderen Ecke gibt's dann ganz traditionell Lapskaus. Das könnte auch übrigens einer der Gründe sein, warum Wacken so beliebt bei den älteren Menschen ist. Lapskaus kannst du auch ohne Probleme ohne Zähne essen. Ja, und Wacken kann sie auch ohne Zähne sagen. Der versucht hat mal mit Peruka.
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0: Und dann geht's wechselnd bewölkt, aber meist trocken durch die restliche Nacht. Der Samstagmorgen geht auch erstmal wolkig an den Start. Im Tagesverlauf lockert's dann aber immer mehr auf. Das bei 24 bis 28 Grad wird dann doch noch sommerlich, also oft sonnig, auch trocken dabei. Sonntag geht's dann genauso weiter.
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2: Hier die aktuelle Verkehrslage. A448 Dortmund-Witten-Bochum-West. Zwischen Bochum-Altenbochum und Bochum-Weidmar Richtungsfahrbahn gesperrt. Weiterhin auf der A2 Hannover-Dortmund zwischen Hamm und Kamener Kreuz Richtungsfahrbahn gesperrt. Zusätzlich auf der A4 Köln-Aachen bei Kreuz Köln-Süd Brückenarbeiten. Und darüber hinaus auf der A57 Krefeld-Köln zwischen Dormagen und Köln-Worringen 1 Kilometer Stau. Wir wünschen allen unterwegs gute Fahrt.
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0: Ja, und die, die jetzt noch so ein paar Stündchen wach bleiben müssen, euch unterstützen wir jetzt mit der Nummer hier von Dasha. Ist ja alles andere als langweilig, geht da schon gut voran. Jetzt mit Austin, ich bin Andreas Grunwald, angenehme Nacht zusammen.

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1: Ich bin Uli Reitinger. FIFA-Boss Gianni Infantino hat dem Druck nachgegeben und sein Investorenprojekt begraben. Zur Begründung schrieb er, man habe sich alle Standpunkte aufmerksam angehört. Dabei sei deutlich geworden, dass das Projekt zu Spaltungen geführt habe. Infantino wollte einen Teil der kommerziellen FIFA-Rechte, etwa an der Weltmeisterschaft, an einen Investor verkaufen. Mehrere Kontinentalverbände kritisierten die Pläne. Die UEFA drohte sogar mit einem WM-Boykott. Der Hackervorfall mit einem KI-Modell von OpenAI war offenbar kein Einzelfall. Jetzt räumt auch der Konkurrent Anthropic einen ähnlichen Zwischenfall ein. Bei internen Tests ist eines der KI-Modelle unerlaubt in Computersysteme eingedrungen.
2: Künstliche Intelligenz, die sich selbstständig macht und zum heimlichen Hacker wird, kann gemeingefährlich werden. Erst im Nachhinein wurden die Einbrüche in Firmensysteme bekannt. Die Vorfälle passierten in einer Testumgebung, die darauf abzielte, die Hackerfähigkeit der KI zu testen. Dass die Software jeweils ins Internet gelangte und dort selbstständig wilderte, war ein Unfall. Aus den USA, Tina Eck.
1: Die Migrationskrise in der spanischen Nordafrika-Exklave Ceuta ist nach Angaben der spanischen Regierung nach dem Andrang von mindestens 50.000 Menschen nun praktisch überwunden. Nahezu alle, die in Ceuta angekommen waren, seien inzwischen wieder nach Marokko zurückgekehrt. Das schrieb Außenminister José Manuel Álvarez auf X. Die Integrität des Schengen-Raums sei gewährleistet. Es sei nicht möglich, auf das spanische Festland zu gelangen, ohne sich auszuweisen. Die Deutsche Bahn stellt jetzt im August ihr Bonusprogramm um. Wie viele Punkte künftig für eine Freifahrt im Inland nötig sind, hängt von mehreren Faktoren ab, etwa von der Strecke, dem Buchungszeitpunkt und der Nachfrage.
3: Das Bonusprogramm steht allen offen, die sich kostenlos dort anmelden, auch ohne Bahncard. Wer dann ein Ticket kauft, bekommt Punkte, je nachdem wie teuer die Fahrkarte ist. Für diese Punkte können sich Vielfahrer später Prämien aussuchen. Gutscheine fürs Bordbistro, ein Upgrade in die erste Klasse oder Freifahrten. Thomas Bremser, Nachrichtenredaktion.
1: Die Bahn nannte noch einige Beispiele. Für eine einfache Freifahrt innerhalb Deutschlands waren bis gestern 1.000 Bahnbonuspunkte nötig. Jetzt ist eine solche Freifahrt schon ab 750 Punkten möglich.
4: Und da geht's wechselnd bewölkt, aber meist trocken durch die restliche Nacht. Der Samstagmorgen geht auch erstmal wolkig an den Start. Im Tagesverlauf lockert's dann aber immer mehr auf. Das bei 24 bis 28 Grad wird dann doch noch sommerlich, also oft sonnig, auch trocken dabei. Sonntag geht's dann genauso weiter.
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5: Hier die aktuelle Verkehrslage. A448 Dortmund-Witten-Bochum-West zwischen Bochum-Altenbochum und Bochum-Weidmar Richtungsfahrbahn gesperrt. Weiterhin auf der A4 Köln-Aachen bei Kreuz Köln-Süd. Brückenarbeiten. Zusätzlich auf der A2 Hannover-Dortmund zwischen Hamm und Kamener Kreuz, Richtungsfahrbahn gesperrt. Und darüber hinaus auf der A57 Krefeld-Köln zwischen Dormagen und Köln-Worringen. 1 Kilometer Stau. Wir wünschen allen unterwegs gute Fahrt.
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4: Und das mit Andreas Grunwald. Angenehme Nacht zusammen.

0: Ja, so mitten in der Nacht mal eine Serie streamen, das ist nicht die schlechteste Idee.
1: Wer zum Teufel ist das?
2: Mein Dad.
1: Was hat er eingeworfen?
2: Was mein Vater tut, was meine Familie tut, geht sich einen feuchten Scheißdreck an.
0: Ja, wir kennen sie aus der Kultserie Shameless. Da hatte Emmy Rossum 9 Staffeln lang Fiona gespielt, also die älteste Tochter der Gallaghers, dieser, ich sag mal, sehr speziellen Familie aus Chicago. Jetzt hat Emmy Rossum eine neue Serie am Start. Sie heißt Furious, läuft bei Disney Plus. Und Jörg Albrecht macht jetzt mal für uns den Seriencheck.
3: Was machst du da? Also das war dumm.
4: Bitte. Oh, sieht nicht gut aus für den Typen, der da hilflos über den Boden robbt. Und die Frau, die ihn mit Drogen betäubt hat, kennt kein Erbarmen.
3: Ich glaube, es wird Zeit, oder?
4: Sie tötet den Mann. Für die New Yorker Polizei sieht alles zunächst nach einer Überdosis aus. Nicht aber für FBI-Agentin Alice.
3: Das war keine Überdosis. Das ist inszeniert.
4: Die Indizien sprechen dafür. Die inszenierte Vergiftung. Ein gereinigter Tatort. Dazu noch eine Freundin, die wie vom Erdboden verschluckt ist. Kommt Alice alles bekannt vor. Vor einem Jahr waren die Umstände ähnlich, als ein Ex-Knacki tot aufgefunden wurde. Alice nimmt Kontakt zu der FBI-Agentin auf, die damals in dem Fall ermittelt hat.
3: Der Verdacht lautete damals Mädchenhandel. Ich halte es für möglich, dass eines seiner damaligen Opfer ihn ermordet hat.
4: Steile These, findet die Kollegin. Doch die Hinweise verdichten sich, dass es sich tatsächlich um eine Serienmörderin handelt, was wir von Anfang an bestätigen können. Denn Furious zeigt uns parallel zu Alice' Ermittlungen immer wieder, wie die Täterin ihre nächsten Taten vorbereitet.
3: Weibliche Serienmörderinnen kennen normalerweise ihre Opfer gut. Aber jede Frau, die eine Serienmörderin wird, ist immer auch ein Opfer von irgendwas.
4: Gibt's nicht so oft. Serien über weibliche Serienkiller. Was Furious zu etwas Besonderem macht, die Story basiert lose auf dem 40 Jahre alten, heute fast vergessenen Thriller Die Schwarze Witwe. Noch außergewöhnlicher aber wird die Serie dadurch, dass sie viel über wütende Frauen erzählt, die nicht länger Opfer sein wollen. Polizistin Alice wird feststellen, die Frau, die sie jagt, ist ihr gar nicht so fremd. Eine starke Rolle, in der Emmy Rossum abliefert.

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0: Jetzt in der Nacht weiter wechselnd bewölkt und meist trocken. 17 bis 12 Grad messen wir noch dazu. Das geht dann in den frühen Morgenstunden auch erstmal wolkig weiter. Das lockert aber gegen Mittag dann immer mehr auf, wird dann auch immer schöner, geht meist sonnig und trocken durch den Samstag. Das bei 24 bis 28 Grad. Sonntag ist es dann ähnlich schön.
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2: Hier die aktuelle Verkehrslage. A448 Dortmund U Witten Bochum West zwischen Bochum Altenbochum und Bochum Weidmar Richtungsfahrbahn gesperrt. Weiterhin auf der A4 Köln Aachen bei Kreuz Köln Süd Brückenarbeiten. Zusätzlich auf der A2 Hannover Dortmund zwischen Hamm und Kamener Kreuz Richtungsfahrbahn gesperrt und darüber hinaus auf der A57 Krefeld Köln zwischen Dormagen und Köln Worringen 1 Kilometer Stau. Wir wünschen allen unterwegs gute Fahrt.
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0: Ja, und geht sofort weiter durch die Nacht jetzt mit Musik. Und zwar von Teddy Swims haben wir den hier rausgesucht. Mr. Know-It-All. Ich bin Andreas Grunwald. Euch ein schönes Wochenende.

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1: Ich bin Uli Reitinger. Nach massivem Druck hat FIFA-Präsident Infantino seine Investorenpläne aufgegeben. Das hat er in der Nacht in einer kurzen schriftlichen Stellungnahme mitgeteilt. Darin steht, man habe sich alle Standpunkte aufmerksam angehört und dabei sei deutlich geworden, dass das Projekt zu Spaltungen geführt habe. Infantino wollte einen Teil der kommerziellen FIFA-Rechte, zum Beispiel an der Weltmeisterschaft, an einen Investor verkaufen. Das stieß auf massive Kritik. Die UEFA drohte sogar mit einem WM-Boykott. Im Gaza-Krieg gibt es vorsichtige Hoffnung auf Bewegung. US-Präsident Trump spricht von einer Einigung über die Entwaffnung der Hamas. Aus Israel und von der Hamas selbst kommen allerdings Äußerungen, die daran zweifeln lassen, dass der Plan tatsächlich umgesetzt werden kann.
2: Auf dem Papier klingt der Plan nach einem großen Schritt. Die Hamas soll ihre schweren Waffen abgeben. Gleichzeitig soll sich die israelische Armee Stück für Stück aus dem Gazastreifen zurückziehen. Genau darüber gibt es aber Streit. Israel will seine Soldaten erst dann abziehen, wenn die Hamas tatsächlich entwaffnet ist. Die Hamas wiederum knüpft ihre Zustimmung an ein Ende der israelischen Militäreinsätze. Zoe Tassovali, Nachrichtenredaktion.
1: Wer in einem Betrieb mit Tarifvertrag seine Ausbildung macht, verdient deutlich mehr als noch vor ein paar Jahren. Im Durchschnitt sind die Ausbildungsvergütungen im vergangenen Jahr im Schnitt um fast 7% gestiegen, stärker als die normalen Löhne. Das haben Experten der Hans-Böckler-Stiftung errechnet.
3: Für die meisten bedeutet das, schon im ersten Lehrjahr gibt's mehr als 1.000 Euro pro Monat, also auch mehr als Studierende mit der maximalen BAföG-Förderung bekommen. Azubis sollen möglichst auf eigenen Beinen stehen, heißt das Ziel der Gewerkschafter. Aber es gibt auch große Unterschiede. Gut verdienen Azubis zum Beispiel im öffentlichen Dienst, in der Pflege, aber auch in der Baubranche. Im Friseurhandwerk dagegen gibt's deutlich weniger. Claudia Wächter, Nachrichtenredaktion.
1: Der Andrang zehntausender Menschen auf die spanische Nordafrika-Exklave Ceuta hat Europa in Alarmbereitschaft versetzt. Wie viele Migranten in den letzten Tagen irregulär nach Ceuta gelangt waren, ist nicht klar. Die Rede ist von bis zu 60.000. Nach EU-Angaben gab es aber keine Weiterbewegungen Richtung Europa. Außerdem sind laut Spaniens Innenminister mittlerweile fast alle Migranten freiwillig nach Marokko zurückgekehrt.
4: Der Samstag heute zum Start noch etwas wolkig. Das lockert dann bis mittags immer mehr auf. Die Sonne kämpft sich ganz gut durch. Dadurch kommen wir auf sommerliche 24 bis 28 Grad. Und Sonntag weiter freundlich und trocken.
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5: Hier die aktuelle Verkehrslage. A448 Dortmund-Witten-Bochum-West. Zwischen Bochum-Altenbochum und Bochum-Weidmar Richtungsfahrbahn gesperrt. Weiterhin auf der A4 Köln-Aachen. Bei Kreuz Köln-Süd Brückenarbeiten. Zusätzlich auf der A2 Hannover-Dortmund zwischen Hamm und Kamener Kreuz Richtungsfahrbahn gesperrt und darüber hinaus auf der A57 Krefeld-Köln zwischen Dormagen und Köln-Worringen 1 Kilometer Stau. Wir wünschen allen unterwegs gute Fahrt.
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4: Und das mit Andreas Grunwald. Schönes Wochenende, schönen guten Morgen. Musik habe ich jetzt für euch am Start von Natalie Imbruglia. Hier ist sie.

0: Ja, nochmal hallo. Ich würde vorschlagen, wir starten jetzt erstmal rein ins Wochenende. Aber hier schon mal der Tipp ab Montag. Da startet bei uns die ganz große Fahrradwoche. Alles dreht sich dann um die Zweiräder. Kollegin Kim Klages ist bei mir. Hallo.
1: Hi. Grüß dich.
0: Lass mich raten, du kommst dann jeden Tag mit dem Fahrrad zur Arbeit, oder?
1: Nein.
0: Nicht?
1: Also absolut nicht. Aber vielleicht kriegt ihr ja Bock aufs Fahrradfahren. Gerade so im Sommer, da ist das ja schon ganz geil, bei gutem Wetter schön draußen unterwegs zu sein. Und damit ihr auch immer sicher unterwegs seid, da haben wir ab nächster Woche die wichtigsten Infos für euch rund ums Thema Radfahren. Also wie ihr zum Beispiel mit den Kids sicher unterwegs seid oder welche Angebote es für Fahrradfahrer gibt oder was man halt auch mal macht, wenn man so eine Panne hat. Ne?
0: Alles wichtig. Kim, man muss ja auch echt sagen dazu hier nochmal, dass unser Land, also NRW, tolle Radstrecken hat.
1: Ja, definitiv. Wir haben so die Top 5 der Radstrecken in NRW gekürt und ausgecheckt. Also so vom Ruhrtal-Radweg über den Bergischen Panorama-Radweg sind da echt tolle Strecken mit dabei und haben dann auch alle unterschiedliche Schwierigkeitsgrade, sodass jeder was findet für sich.
0: Also, die genauen Infos gibt es dann ab nächste Woche hier bei uns in der großen Fahrradwoche. Macht schon mal die Räder fit. Kim, dankeschön. Schönes Wochenende.
1: Gerne.
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0: Der Samstag heute zum Start noch etwas wolkig. Das lockert dann bis mittags immer mehr auf. Die Sonne kämpft sich ganz gut durch. Dadurch kommen wir auf sommerliche 24 bis 28 Grad. Und Sonntag weiter freundlich und trocken.
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2: Hier die aktuelle Verkehrslage. A448 Dortmund-Witten-Bochum-West zwischen Bochum-Altenbochum und Bochum-Weidmar Richtungsfahrbahn gesperrt. Weiterhin auf der A2 Hannover-Dortmund zwischen Hamm und Kamener Kreuz Richtungsfahrbahn gesperrt. Zusätzlich auf der A4 Köln-Aachen bei Kreuz Köln-Süd Brückenarbeiten und darüber hinaus auf der A57 Krefeld-Köln zwischen Dormagen und Köln-Worringen 1 Kilometer Stau. Wir wünschen allen unterwegs gute Fahrt.
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0: Ja, und das mit Andreas Grunwald. Euch ein schönes Wochenende und einen schönen guten Morgen.

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1: Ich bin Dirk Zeitler. Der Fußball-Weltverband FIFA gibt seine umstrittenen Investorenpläne auf. Der Vorschlag werde abgesagt, erklärte Verbandspräsident Infantino in einer in der Nacht veröffentlichten Stellungnahme.
2: Infantino begräbt sein Projekt in einer kurzen Mitteilung, verschickt per Mail um 2:30 in der Nacht. Das Projekt sollte unsere FIFA-Mitgliedsverbände und unseren Sport weltweit stärken, schreibt der FIFA-Boss. Aber man habe allen aufmerksam zugehört und dabei sei klar geworden, dass das Projekt Spaltungen geschaffen habe. Asien und Mittel- und Nordamerika hatten sich klar gegen die Pläne ausgesprochen. Europa drohte sogar mit WM-Boykott. Infantino hat dann doch begriffen, sein Projekt ist tot. Damit nicht auch noch sein Kopf rollt, musste er den Rückzieher machen. Uli Reitinger, Sportredaktion.
1: Die Migrationskrise in der spanischen Nordafrika-Exklave Ceuta ist nach Angaben der spanischen Regierung nach dem Andrang von mindestens 50.000 Menschen nun praktisch überwunden. Nahezu alle, die in Ceuta angekommen waren, seien inzwischen wieder nach Marokko zurückgekehrt, schrieb Außenminister Alvarez auf X. Es sei nicht möglich, auf das spanische Festland zu gelangen, ohne sich auszuweisen. Experten der EU-Mitgliedstaaten wollen sich heute über die Entwicklungen austauschen. Der neue Monat bringt wieder einige Änderungen. So bekommt, wer eine neue Photovoltaikanlage anschafft, ab August eine etwas geringere Vergütung. Außerdem ändert sich etwas beim Recht auf Ganztagsbetreuung für Erstklässler.
3: Hausaufgabenhilfe, Spielen oder Sport. Schulanfänger haben nun das Recht auf eine Betreuung von bis zu 8 Stunden pro Tag. Allerdings sagen Experten, vor allem in den westdeutschen Bundesländern gäbe es noch zu wenig Personal oder geeignete Räume. Viele Familien müssten deshalb erst einmal Notlösungen in Kauf nehmen. Auch die Bundesbildungsministerin bittet um Geduld, spricht aber von einem Meilenstein in Sachen Chancengleichheit. Claudia Wächter, Nachrichtenredaktion.
1: Bei einem schweren Unwetter in Rathen in der Sächsischen Schweiz ist ein 28 Jahre alter Mann ums Leben gekommen. Er wurde laut Polizei von einem umgestürzten Baum erschlagen. Mehr als 10 Menschen wurden verletzt, 3 von ihnen schwer. Das Unglück ereignete sich in einem Zugangsweg zur Felsenbühne. Die Felsenbühne ist eines der größten Freilichttheater Sachsens. Und das waren die Nachrichten mit Dirk Zeitler.
4: Ja, auch heute am Samstag bleibt's weiter freundlich bei uns in NRW. Jetzt am Morgen schon Werte um die 16 Grad. Und die klettern im Laufe des Tages auf bis zu 28 Grad hoch. Dazu viel Sonne, kaum Wolken am Himmel. Und ähnlich freundlich geht's dann auch morgen am Sonntag weiter. Mit nur einer Meldung von der A30 Osnabrück Richtung Bad Oeynhausen zwischen Bad Oeynhausen Ost und dem Kreuz Bad Oeynhausen. 2 Kilometer, hier seid ihr aber in guten 10 Minuten wieder durch. Kommt gut an.
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4: Und damit geht's rein ins Wochenende. Das ist der Samstagmorgen und wir gehen's ganz entspannt an. Ja, jetzt mit Musik von Olivia Dean. So easy to fall in love. Finn Weiden ist hier. Guten Morgen.

0: Das sind die Backstreet Boys mit Quit Playing Games With My Heart hier bei uns im besten Mix. Schönen guten Morgen. Gleich für euch in der Playlist ganz frische Musik von Nico Santos. Why Don't You Stay hier bei uns. Wir starten ganz entspannt rein in diesen Samstagmorgen. Gleich haben wir es. 6:15.
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2: Berlin vor 90 Jahren. Olympische Sommerspiele 1936. Friedlich sollte es aussehen überall im Land. Alles war aufgehübscht. Doch die Propaganda glauben wollte so recht keiner. Die Nazis, gerade 3 Jahre an der Macht, verpflichteten sich schließlich offiziell, alle Sportler, auch Juden, zuzulassen und den olympischen Geist zu wahren. Am 1. August war Start, die Stadien gigantisch und natürlich wollte man beweisen, die weiße Rasse ist allen weit überlegen. Dann die Königsdisziplin, der 100-Meter-Lauf der Männer. 6 Starter, 3 Amerikaner, je einer aus Deutschland, Niederlande und Schweden.
3: Er ist der schnellste Mann der Welt. Stille! Jetzt!
2: Schon zur Hälfte lag er weit vorne und raste einfach durch. Jesse Owens, olympischer Rekord, 10,3 Sekunden, gigantischer Jubel. Doch dem Diktator auf der Tribüne entgleisten die Gesichtszüge und er knallte auf Sitzkissen. Klare Ansage, kein Händedruck mit dem schwarzen Sieger. Und Owens, mit 4 Goldmedaillen insgesamt strahlender König der Spiele, selbst sein eigener Präsident hat ihn nicht empfangen. Im damals krassen Rassismus der USA, erst spät erhielt er seine Würdigung, auch in Deutschland, wo er viele Fans hatte. Olympischen Geist können wir alle gebrauchen. Immer. Es gibt Regeln, wie es die Sportler im olympischen Eid schwören, im Geiste des Fairplay, ohne Diskriminierung, für die Ehre des ganzen Teams. Um die Welt durch Sport zu einem besseren Ort zu machen. Christoph Beckmann von der katholischen Kirche für Augenblick mal.
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2: Topic und Becky G, Sorry Puppy, spiele ich jetzt hier für euch. Ich bin Finn Weiden, kommt gut rein in diesen Samstag.

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3: 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Das ist die Muffin Jeans, verstehst du? Hast du auch? Ja, geil, er so, hä? Nee, noch nie gesehen. Ich dachte, das gehört so, dass ich den Kleinen beim Pipi machen nicht sehen kann. Hinten haben das auch viele, ja, Love Handles oder wie ich immer sage, Griffe zum Wegschmeißen. Das ist die Muffin Jeans, ja. 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Spanx, diese Schlankmachunterwäsche, diese Gummiteile. 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
1: Ich bin Dirk Zeitler. Der Fußball-Weltverband FIFA gibt seine Investorenpläne auf. Das erklärte Verbandspräsident Infantino in einer Stellungnahme. Das Projekt habe zu Spaltungen geführt, die nicht mehr im Interesse des ursprünglich angestrebten Ziels liegen, so Infantino. Der Verbandschef wollte einen Teil der kommerziellen FIFA-Rechte etwa an der Weltmeisterschaft an einen Investor verkaufen. Mehrere Kontinentalverbände kritisierten die Pläne. Die UEFA drohte sogar mit einem WM-Boykott. Der Andrang zehntausender Menschen auf die spanische Nordafrika-Exklave Ceuta hat Europa in Alarmbereitschaft versetzt. Wie viele Migranten in den letzten Tagen irregulär nach Ceuta gelangt sind, ist nicht klar. Die Rede ist von bis zu 60.000. Laut Spaniens Außenminister kehrten fast alle Migranten mittlerweile nach Marokko zurück.
2: Fast 60 Menschen kamen ums Leben. Sie versuchten schwimmend nach Ceuta zu kommen. Trotzdem erklärt der spanische Außenminister die Krise praktisch für beendet. Die Zustände in Ceuta haben sich normalisiert. Politisch hat sich die Krise damit aber noch lange nicht erledigt, denn sie führte zu massiven Unstimmigkeiten zwischen Spanien und den anderen EU-Staaten, die hochempfindlich auf die Migrationsbewegungen reagiert haben. Uli Reitinger, Nachrichtenredaktion.
1: Die Deutsche Bahn bleibt weit hinter ihrem eigenen Ziel zurück. Nur 58,7% der Fernzüge waren im ersten Halbjahr pünktlich unterwegs. Bahnchefin Palla sagte der Welt am Sonntag trotzdem, die Bahn werde oft schlechter gemacht, als sie tatsächlich sei.
3: Wer regelmäßig mit dem ICE oder IC unterwegs ist, kennt das. Auf dem Bahnsteig werden aus ein paar Minuten schnell mal eine halbe Stunde oder deutlich mehr. Palla sieht die Schuld dafür auch bei früheren Führungskräften. Es habe an einer echten Leistungskultur gefehlt, sagt sie. Das will sie jetzt ändern. Verantwortung soll wieder klar verteilt werden, Entscheidungen schneller fallen und die Bahn insgesamt zuverlässiger werden. Trotz der vielen Probleme gibt Palla dem Konzern noch die Schulnote 3. Zoe Tassovali, Nachrichtenredaktion.
1: Bei einem schweren Unwetter in Rathen in der Sächsischen Schweiz ist ein 28 Jahre alter Mann ums Leben gekommen. Er wurde laut Polizei von einem umgestürzten Baum erschlagen. 13 Menschen wurden verletzt, 3 von ihnen schwer. Das Unglück ereignete sich in einem Zugangsweg zur Felsenbühne. Die Felsenbühne ist eines der größten Freilichttheater Sachsens. Und das waren die Nachrichten mit Dirk Zeitler.
4: Ja, auch heute am Samstag bleibt's weiter freundlich bei uns in NRW. Jetzt am Morgen schon Werte um die 16 Grad. Und die klettern im Laufe des Tages auf bis zu 28 Grad hoch. Dazu viel Sonne, kaum Wolken am Himmel. Und ähnlich freundlich geht's dann auch morgen am Sonntag weiter. Mit nur einer Meldung von der A3 Frankfurt Richtung Köln zwischen dem Siebengebirge und dem Kreuzbonn Siegburg. Hier hat es eben gekracht. Die Unfallstelle ist noch ungesichert. Fahrt hier bitte ganz besonders vorsichtig. Kommt alle gut und sicher an euer Ziel.
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4: An diesem Samstagmorgen, schön, dass ihr mit dabei seid. Wir starten ja ganz entspannt rein in diesen Tag. Was sollen wir auch sonst machen? Wird ja heute wieder warm, deswegen jetzt noch ein bisschen ja diese kühle Brise draußen genießen und erstmal langsam aufwachen, den ersten Kaffee machen. Dazu jetzt Musik von Lil Nas X, Star Walking. Finn Weiden ist hier. Guten Morgen.
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0: Das sind Lost Frequencies hier bei uns im besten Mix.
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0: Mit Head Down. Schönen guten Morgen und ja, wir sind mittendrin in der Ferienzeit bei uns in NRW. Viele sind weg, ja, merkt man auch jetzt gerade wieder auf den Straßen bei uns. Wer auch gerne wegfahren würde, das sind viele Hundebesitzer. Das ist ja jedes Jahr das gleiche Thema, ne? Wohin mit der Fellnase, wenn es in den Urlaub geht? Ja, einfach mit ins Flugzeug. Bei der italienischen Lufthansa-Tochter ITA Airways sollen künftig auch größere Hunde mit in der Kabine reisen dürfen. Bisher war das ja oft nur für kleine Tiere möglich. Der neue Service Large Dog on Board soll dann schon jetzt ab Montag verfügbar sein. Wir haben euch mal gefragt, wie findet ihr das, größere Hunde im Flugzeug?
2: Nicht so gut, ehrlich gesagt. Ja, ich weiß auch nicht. Irgendwie fühle ich dadurch noch weniger Platz, als da sowieso schon ist. Es ist einfach zu eng. Dann.
3: Gut, so ich finde, davor sollte man drüber nachdenken und den Hund dann auch versuchen zu erziehen.
4: Ich finde es eigentlich okay, wenn die halt nicht so viel rumlaufen, aber sonst finde ich es eigentlich okay.
5: Finde ich nicht gut, also weil man Tiere nicht berechnen kann und da immer einfach noch Vorfälle passieren können. Ich habe jetzt einen kleinen Sohn und weiß ich nicht, mit Kindern, die sind auch nicht so berechenbar, kann es ja einfach mal zu Vorfällen kommen.
6: Nicht so cool, vor allen Dingen, weil ich Hunde nicht so ganz gerne mag, wenn die da an mir rumschnüffeln und so.
0: Also gemischte Meinungen höre ich raus. Große Hunde im Flieger in Italien ist das ab Montag teilweise möglich.
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0: Ja, jetzt am Morgen schon sehr angenehme Temperaturen bei uns, um die 16 bis 18 Grad. Und die Werte steigen im Tagesverlauf dann auf bis zu 28 Grad an. Heute wieder viel Sonne mit dabei, dazu nur vereinzelte Wolken am Himmel. Und morgen geht's dann genauso sonnig weiter. Heute bei 28 und morgen dann 30 Grad in der Spitze. Mit nur einer Meldung von der A42, Dortmund Richtung Kamp-Lindfort, zwischen Oberhausen Zentrum und Oberhausen Buschhausen. 1 Kilometer Stau, hier seid ihr aber in guten 5 Minuten wieder durch.
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0: Macht euch einen schönen Samstag mit uns, gleich mit ganz frischer Musik von Olivia Dean. Drop Dead habe ich hier für euch in der Playlist. Ja, und den Start macht ein Klassiker aus den 90ern. Hier ist Cher mit dem Choop Choop Song. Finn Weiden ist hier. Guten Morgen.

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0: so klingt der Sommer hier bei uns. Bob Sinclair mit Love Generation. Und damit einen schönen guten Morgen hier im besten Mix. Finn Weiden ist hier und Käsiger Michael, öffne deine Tür. Ja, dieser Spruch wird uns gerade massenhaft in die Timelines gespült bei Insta und TikTok. Habt ihr vielleicht auch schon gesehen, Kollege Simeon Müller, was ist das für ein Käsetrend, der da aktuell durch das Internet schwappt?
1: Ja, das ist gar nicht so leicht zu erklären, einfach weil das alles komplett sinnlos ist. Der Trend hat mit einem einzigen Video aus Großbritannien auf TikTok angefangen. Da legt ein Mann ein Ei auf die Klinke einer Tür und sagt dann:
2: Today I'm gonna be pranking Cheesy Michael with this egg.
1: Er tut das, damit das Ei runterfällt, sobald der Cheesy Michael die Tür öffnet. Also ein klassischer Streich. Und dann beginnt er zu singen.
2: Cheesy Michael.
1: Das lädt der User als Cheesy Michael Eierprank hoch und geht damit viral. Millionen Likes und tausende Leute machen es in ihren eigenen Videos nach. Auch in Deutschland. Hier wird der Cheesy Michael Käsiger Michael genannt.
0: Ja, klassisch eingedeutscht, herrlich. Und das hat jetzt keinerlei Bedeutung?
1: Nein, absolut nicht. Und das ist auch der eigentliche Witz dabei. Es steckt im Grunde gar nichts dahinter. Und der Trend lebt auch davon, dass sich alle die Frage stellen, wer der käsige Michael eigentlich ist, warum er käsig ist und was passiert, wenn er die Tür öffnen würde. Niemand kann das beantworten und genau das macht es so anschlussfähig. Und jetzt hat selbst der TikTok-Account von Bares für Rares ein eigenes Video dazu gemacht.
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1: Der käsige Michael und Horst Lichter, das ist wirklich ein unerwartetes Duo.
0: Ja, und das ist ja auch immer die Frage, auch jetzt hier natürlich wieder, warum ist so ein Content so erfolgreich? Warum schauen sich das so viele Leute an?
1: Also ich glaube, gerade weil es so quatschig und so sinnlos ist. Im Internet gibt es für solche Videos sogar eine eigene Kategorie. Brainrot nennt sich das, also wörtlich übersetzt Gehirnfäule. Gemeint sind Videos ohne tieferen Sinn, die einfach nur eines sein wollen. Lustiger Quatsch. Und vielleicht braucht man bei all den schweren Themen, die es gerade so gibt, manchmal einfach genau das. Lustigen Quatsch.
0: Ja, das wird's wohl sein. Der käsige Michael öffnet seit Wochen keine Tür, dafür aber Millionen TikTok-Feeds. Danke dir, Simeon, für den Trendcheck.
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1: Mit Mirko Knappert. Schönen guten Morgen. Jetzt also doch nicht. Die Investorenpläne von FIFA-Chef Infantino werden nicht mehr umgesetzt. Der Fußball-Weltverband gibt seine umstrittenen Pläne auf. Der Vorschlag werde abgesagt, erklärte Verbandspräsident Infantino in einer Stellungnahme. Uli Reitinger mit den Hintergründen.
2: Infantino begräbt sein Projekt in einer kurzen Mitteilung, verschickt per Mail um 2:30 in der Nacht. Das Projekt sollte unsere FIFA-Mitgliedsverbände und unseren Sport weltweit stärken, schreibt der FIFA-Boss. Aber man habe allen aufmerksam zugehört und dabei sei klar geworden, dass das Projekt Spaltungen geschaffen habe. Asien und Mittel- und Nordamerika hatten sich klar gegen die Pläne ausgesprochen. Europa drohte sogar mit WM-Boykott. Infantino hat dann doch begriffen, sein Projekt ist tot. Damit nicht auch noch sein Kopf rollt, musste er den Rückzieher machen.
1: Danke, Uli. Und das sind weitere Themen an diesem Samstagmorgen. Vertreter der EU wollen heute in einer Krisensitzung über die Situation in der spanischen Exklave Ceuta beraten. Zwar hat der Migrantenandrang mittlerweile nachgelassen, doch die Folgen seien in Europa noch nicht vorbei, heißt es von einem Sprecher der irischen EU-Ratspräsidentschaft. In der Straße von Hormuz ist wieder ein Schiff angegriffen worden. Der Tanker sei vor der Küste des Omans von einem unbekannten Geschoss getroffen worden, das den Maschinenraum beschädigt habe, heißt es von der britischen Behörde zur Sicherheit der Schifffahrt. Verletzt wurde niemand. Über Teile Deutschlands sind in der Nacht heftige Unwetter gezogen. In der sächsischen Schweiz wurde ein Mann von einem Baum erschlagen. Bei Bad Reichenhall in Bayern löste ein Gewitter einen Waldbrand aus. Auch in Hamburg und Stuttgart hatten die Feuerwehren einiges zu tun. Und wir bleiben noch mal kurz in Hamburg. Dort und in mehreren weiteren europäischen Städten finden nämlich an diesem Wochenende CSD-Paraden statt. Auch hier bei uns in NRW, zum Beispiel in Bonn, Ahaus und Moers. Eine Woche nach dem islamistischen Anschlag auf den Christopher Street Day in Berlin wurde noch mal besonders über die Sicherheitskonzepte beraten. Infos von Marc Weiß.
3: Der Hamburger CSD findet nach dem Anschlag von Berlin unter verschärften Sicherheitsmaßnahmen statt. Im Vergleich zum Vorjahr sollen rund doppelt so viele Polizeikräfte vor Ort sein. Im Umfeld soll außerdem deutlich mehr kontrolliert werden. Die gleiche Empfehlung hatte NRW-Innenminister Reul auch den Organisatoren der Paraden hier bei uns im Land gegeben. Reul hat nach eigenen Angaben unmittelbar nach der Tat in Berlin auch mit den Polizeikräften an den Veranstaltungsorten hier bei uns gesprochen. Die Organisatoren versprechen, alles Menschenmögliche für die Sicherheit vor Ort zu tun. Ein Rest Angst wird bei dem einen oder anderen vermutlich trotzdem bleiben. Die Organisatoren des Berliner CSDs wollen heute beim Christopher Street Day in Hamburg ein Zeichen setzen. Der Berliner CSD-Verein will mit einem Truck in Hamburg dabei sein. Aus Respekt vor der verstorbenen Frau und den Verletzten soll auf dem Truck allerdings dunkle Kleidung getragen werden. Damit wolle man ein Signal an die queere Community und auch darüber hinaus senden, sagte ein Sprecher.
1: Dankeschön für die Infos, Marc Weiß. Und das waren die Nachrichten mit Mirko Knappert.
4: Ja, auch heute am Samstag bleibt's weiter freundlich bei uns in NRW. Jetzt am Morgen schon Werte um die 16 Grad. Und die klettern im Laufe des Tages auf bis zu 28 Grad hoch. Dazu viel Sonne, kaum Wolken am Himmel. Und ähnlich freundlich geht's dann auch morgen am Sonntag weiter. Eine Meldung von der A2 Oberhausen Richtung Dortmund zwischen Recklinghausen Süd und Henrichenburg. Hier dichter Verkehr, da seid ihr aber in guten 10 Minuten wieder durch.
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4: Einen schönen Samstag mit uns. Hier ist Finn Weiden. Guten Morgen.

0: Das ist Pink mit Trustfall. Hier bei uns an diesem frühen Samstagmorgen. Schön, dass ihr mit dabei seid. So, wie sieht's aus bei euch? Gab's bei euch diese Woche auch Geschenke? Ja, Geburtstag, neuer Job oder einfach ein besonderer Moment im Leben. Es ist wirklich ganz interessant zu sehen, da warten viele von uns offenbar gar nicht erst darauf, dass jemand anderes mit einem Geschenk um die Ecke kommt. Nein, wir beschenken uns einfach selbst. So, und dafür geben die Deutschen überraschend viel Geld aus. Kollege Leo Arrighi aus dem Wochenendteam, wie viel denn?
1: Ja, im Schnitt rund 2000 Euro im Jahr. Das zeigt eine aktuelle Umfrage der FOM Hochschule. Am spendabelsten mit sich selbst sind dabei übrigens die 29- bis 24-Jährigen. Die kommen auf rund 2.400 Euro pro Jahr. Und Männer geben für Selbstgeschenke im Schnitt sogar deutlich mehr aus als Frauen.
0: Okay, aber was zählt denn jetzt überhaupt als Selbstgeschenk? Die neue Zahnpasta ja vermutlich eher nicht, oder?
1: Nee, genau. Notwendige Alltagskäufe zählen natürlich nicht. Gemeint sind Sachen, die wir uns ganz bewusst gönnen. Am häufigsten Kleidung, Schuhe oder Accessoires. Danach kommen Reisen und Freizeitaktivitäten wie Konzerte und dann gutes Essen und Getränke.
0: Okay, und warum genau beschenken wir uns dann jetzt selbst?
1: 43% verbinden solche Käufe mit besonderen Erinnerungen, also zum Beispiel ein Schmuckstück nach einem Karrieresprung oder eine Reise zum Geburtstag. Der Studienleiter sagt deshalb sinngemäß, wir kaufen uns nicht nur etwas, wir kaufen uns damit auch Erinnerungen.
0: Okay, also Selbstgeschenke sind für viele längst mehr als ein spontanes Shopping. Im Schnitt geben wir dafür rund 2000 Euro im Jahr aus und oft steckt sogar ein ganz besonderer Moment dahinter. Danke dir, Leo, für die Infos. So, dann beschenke ich mich jetzt auch mal selbst mit einem Song hier. Was haben wir denn? Ja, hier, Sido, Bilder im Kopf, spiele ich jetzt für euch. Müsst ihr durch. Obwohl, ist eine coole Nummer. Ich bin Finn Weiden, kommt gut rein in diesen Samstag. Guten Morgen.
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0: Ja, jetzt am Morgen schon sehr angenehme Temperaturen bei uns, um die 16 bis 18 Grad. Und die Werte steigen im Tagesverlauf dann auf bis zu 28 Grad an. Heute wieder viel Sonne mit dabei, dazu nur vereinzelte Wolken am Himmel. Und morgen geht's dann genauso sonnig weiter. Heute bei 28 und morgen dann 30 Grad in der Spitze. Mit dem Hinweis von der A2 Oberhausen Richtung Dortmund. Zwischen Recklinghausen Süd und Recklinghausen Ost. Hier läuft aktuell eine Unfallaufnahme. Die Autobahn ist da aktuell voll gesperrt. Es staut sich auch aktuell schon 20 Minuten zurück zwischen Recklinghausen Süd und Henrichenburg. Ansonsten sind die Straßen soweit frei. Kommt alle gut und sicher an euer Ziel.
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0: So, jetzt lassen wir den Kaffee erstmal durchlaufen stehen, ganz entspannt auf. Vielleicht seid ihr auch gerade schon im Auto unterwegs. Kommt auf jeden Fall mal ganz entspannt rein in den Tag. Wir liefern euch den Soundtrack dazu, jetzt mit Musik von Bebe Rexha. Das ist New Religion. Finn Weiden ist hier. Guten Morgen.

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0: ist doch auch mal wieder schön, oder? So eine frische Brise jetzt am Morgen, ja, bevor die Hitze dann später wieder kommt. Diese Woche hatten wir ja sogar bis zu 38 Grad hier bei uns in NRW. Ja, das Wetter diesen Sommer ist ja wirklich sehr schwankend, ne? Jetzt war es erst wieder richtig heiß. Ich hab's gesagt, 38 Grad, dann wieder was kühler, dann wieder wärmer. Eine richtige Achterbahnfahrt der Temperaturen. Oft hat genau das ja dann auch Auswirkungen auf den Körper und die Stimmung. Deshalb haben wir bei euch mal nachgefragt, was macht denn das Wetter aktuell mit euch?
1: Ja, das ist schon komisch. Man weiß nicht, auf was man sich einstellen kann. Kinder wollen am liebsten jeden Tag ins Freibad, aber ist schwer zu erklären, worum es nicht geht.
2: Dann genieße ich auch die Zeit zu Hause, wenn es schlechtes Wetter. Und wenn es schön ist, dann nehme ich Fahrrad und fahre ich so durch den Park oder sowas, ne?
3: Ja, aber wenn das Wetter besser ist, ist man schon besser drauf. Das ist ganz einfach so.
4: Ja, was macht das mit uns? Mal gute Laune, mal schlechte Laune. Aber wir probieren das immer gut irgendwie rumzukriegen.
0: Ja, das ist die richtige Einstellung. Immer das Beste aus dem Tag machen. Das machen wir jetzt auch hier. Ich habe den besten Mix für euch. Jetzt mit einer ganz frischen Nummer von Temper City.
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1: Mit Mirko Knappert. Schönen guten Morgen. Der Aufschrei war groß. Jetzt hat der Chef des Fußball-Weltverbands Infantino einen Rückzieher gemacht. Die Investorenpläne werden nicht weiterverfolgt, heißt es in einer Mitteilung der FIFA aus der vergangenen Nacht. Infantino sprach darin von Spaltungen, zu denen das Projekt geführt habe. Das habe nicht mehr im Interesse des ursprünglich angestrebten Ziels gelegen. Die FIFA wollte Teile ihrer kommerziellen Rechte zum Beispiel an der Fußball-Weltmeisterschaft verkaufen. Das hätte dem Weltfußballverband Milliarden in die Kassen gespült. Mit dem Projekt habe Infantino die Mitgliedsverbände stärken wollen. Doch bei denen kamen die Investorenpläne zum Teil gar nicht gut an. Der Europäische Fußballverband UEFA hatte deshalb mit einem WM-Boykott gedroht. Und jetzt weitere Nachrichten in der Übersicht. US-Präsident Trump hat dem Iran wieder mit neuen massiven Angriffen gedroht. Die könnten schon an diesem Wochenende starten und auch iranische Infrastruktur oder Energieanlagen als Ziel haben. Das berichtet der amerikanische Sender CBS News. Auch Israel könnte dabei wieder in den Krieg einsteigen. Die Zahl der bestätigten Ebola-Fälle in der Demokratischen Republik Kongo ist erneut gestiegen auf jetzt mehr als 3.500. Weniger als die Hälfte der infizierten Menschen starben. Ende vergangener Woche hatte die Zahl der bestätigten Ebola-Erkrankten noch bei rund 3.000 gelegen. In Köln werden heute Abend zehntausende Menschen zu den Kölner Lichtern erwartet. Sie starten gegen 23 Uhr zum ersten Mal mit einer Drohnenshow. Danach folgt das traditionelle Feuerwerk, begleitet von Musik. Der Schiffskonvoi auf dem Rhein wird allerdings wegen des Niedrigwassers kleiner als sonst ausfallen. Im bayerischen Bad Reichenhall hat ein eingeschlagener Blitz einen Waldbrand ausgelöst. Der Regen habe zwar gegen die Flammen geholfen, teilte die Polizei mit, es seien aber immer noch Glutnester da. Das Ausmaß des Feuers am Berghochstaufen sei überschaubar. Blitze gehören zwar zum Sommer dazu, mittlerweile blitzt es in Deutschland aber immer häufiger. Allein jetzt im laufenden Jahr hat es schon mehr Blitzeinschläge gegeben als im gesamten vergangenen Jahr. Das zeigen Daten des österreichischen Blitzinformationsdienstes Aldis Blitz. Bis Ende Juli zählten die Systeme über 104.000 Einschläge. Im gesamten vergangenen Jahr waren es nur gut 99.000. Thomas Thonfeld mit den Infos.
2: Am häufigsten eingeschlagen hat es in Bayern über 24.000 Mal, was allerdings nicht ungewöhnlich ist, weil der Freistaat groß ist und nah an den Alpen liegt. Auffällig allerdings die Zahlen für Niedersachsen und Schleswig-Holstein. In beiden Ländern liegen die Blitzzahlen schon jetzt um mehrere Tausend über denen des Vorjahres. Und die Gewittersaison ist ja noch nicht vorbei. Gerade im August und teilweise auch im September kann da noch einiges kommen. Grundsätzlich blitzt es in heißen und feuchten Jahren häufiger, als wenn es trocken und kühl ist.
1: Danke, Thomas, für die Infos. Und das waren die Nachrichten mit Mirko Knappert.
3: Machen wir weiter mit dem Welle Niederrhein-Wetter. Das geht heute wirklich sehr, sehr sonnig schon los und es bleibt auch ein sehr sonniger Samstag. Nur wenige dünne Schleierwolken ziehen da heute, wenn überhaupt, durch. 18 Grad messen wir jetzt am Hansa-Haus in Krefeld und an der Festhalle in Viersen. Später werden es 26 Grad. Ja, und auch morgen wird es wirklich richtig schick. Sonne, wenige Wolken und bis 29 Grad am Sonntag. Der beste Verkehrsservice für den Niederrhein geht flott, denn ich habe keine Meldungen für euch. Habt ihr welche für mich? Dann ruft doch gerne eben kostenlos an oder schickt eine WhatsApp an die Welle Niederrhein Hotline. Das ist die 02151 50 60 70.
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3: Moinsen, Lina Heidmann hier. Ich wünsche euch einen schönen Start in diesen Samstag. Ja.

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0: hier bei Welle Niederrhein. Guten Morgen am Samstag, 9:09 haben wir es. Ja, und mal eben mit dem Fahrrad zur Eisdiele oder zum Kumpel ins Nachbardorf fahren, das ist für viele Kids und Jugendliche in Krefeld, Willig oder Brüggen einfach ein Stück Freiheit. Und das gehört auch jetzt zu den Sommerferien einfach dazu, wie die Pommes zum Freibad. Aber tatsächlich können heutzutage immer weniger Kinder richtig gut Fahrrad fahren. Das sagen die Verkehrswachten bei uns in Deutschland. Wie ist das bei euch oder euren Kindern? Wie habt ihr euren Kids das Radfahren damals beigebracht? Wir haben Mamas am Niederrhein gefragt und das sind ihre Antworten.
1: Uns hat geholfen, dass das Kind vorher schon Laufrad gefahren ist. Dann fiel es mit dem Fahrradfahren leichter. Ich als Erwachsene habe natürlich die Vorbildfunktion und benehme mich dementsprechend im Straßenverkehr, um dem Kind zu zeigen, was hat es zu tun.
2: Wir sind schon ganz früh mit den Laufrädern gestartet, um das Gleichgewicht von Anfang an zu trainieren. Dann ging es schon ziemlich schnell auf ein Fahrrad und dann war Rennen angesagt. Wir sind viel hinterhergelaufen, weil das Bremsen noch mitgeübt werden müsste.
3: Mein Kind hat Fahrradfahren beigebracht, habe ich, wo die 4 Jahre alt waren. Wir haben das Fahrradfahren gestartet von vornherein ohne Stützräder. Kind hinten am Fahrrad festhalten. Und los geht's.
0: Und los geht's. Also das Fahrradfahren lernen ist nicht nur für die Kinder eine Aufgabe, sondern auch für die Eltern. Das hören wir, glaube ich, raus. Und wir sind für euch hier heute natürlich auch die Full Service GmbH. Wir haben uns Tipps geholt von Experten, wie das am besten klappt. Mit dem Fahrradfahren beibringen hört ihr so in einer guten halben Stunde hier bei Welle Niederrhein. Jetzt hört ihr erstmal Holly Humberstone. Das ist To Love Somebody.

0: Hawaii mit Train und Hey Soul Sister hier bei Welle Niederrhein. Und wir gucken auf den Sport.
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0: Der KFC Uerdingen, der bestreitet dieses Wochenende gleich zwei Testspiele vor dem Start der neuen Fußball-Oberliga-Saison. Heute Nachmittag kommt der Berliner Verein Delay Sports in die Krefelder Grotenburg. Los geht's später um 15 Uhr. Morgen steht im Rahmen der offiziellen Saisoneröffnung dann ein Testspiel gegen die Spielvereinigung Erkenschwick an. Ab 13 Uhr gibt es dann verschiedene Aktionen rund um das Grotenburg-Stadion. Die neue Saison in der Oberliga Niederrhein. Die beginnt übrigens für den KFC Mitte August mit einem Auswärtsspiel bei der Holzheimer SG aus Neuss. Und auch Borussia Mönchengladbach steckt in den Vorbereitungen auf die neue Fußball-Bundesliga-Saison. Heute Nachmittag steht ein Testspiel beim Drittligisten Hansa Rostock an und morgen am Sonntag geht es dann für eine Woche ins Trainingslager an den Tegernsee. Hier ist unter anderem ein Vorbereitungsspiel gegen die TSG Hoffenheim geplant. Die Fußball-Bundesliga-Saison, die startet für die Borussia Ende August und das mit einem Auswärtsspiel bei RB Leipzig. Und der HTC Blau-Weiß Krefeld hat an diesem Wochenende schon sein erstes von zwei Spielen in der zweiten Tennis-Bundesliga hinter sich. Gestern kam nämlich der TK Blau-Weiß Aachen auf die Anlage an der Hüttenallee. Am Ende stand es 7:2 für den HTC und morgen geht es dann auch schon direkt weiter. Dann müssen die Krefelder zum Oldenburger TEV. Los geht es da um 11 Uhr. In der Tabelle ist der HTC Blau-Weiß Krefeld übrigens aktuell Zweiter und nur wenige Punkte hinter Tabellenführer Rochus Club aus Düsseldorf.
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0: Klingt ein bisschen so, als wären wir heute Morgen mittendrin im Kaffee-Vollautomaten beim Bohnenmalen. Eiffel 65 und Blue hier bei Welle Niederrhein. 20 Minuten nach 9 haben wir's. Schönes Wochenende euch.
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0: Gaga und Hold My Hand hier bei Welle Niederrhein. Samstagmorgen, genau 9:30 haben wir es. Wir machen weiter mit dem Wetter und das schreit heute wirklich nach Freibad oder Eisdiele. Wir bekommen den ganzen Tag Sonnenschein, wenn Wolken, dann da oben wirklich nur als Dekoration. 19 Grad messen wir jetzt schon am Hariksee in Niederkrüchten und am Stadtwald in Krefeld. Bis 27 Grad werden es später noch. Ja, und morgen wird es nochmal ein Ticken wärmer. Morgen bis 29 Grad und ansonsten auch sehr sonnig. Der beste Verkehrsservice für den Niederrhein geht nach wie vor schnell, denn ich habe keine Meldungen für euch. Keine Staus, keine Blitzer. Seht ihr das von unterwegs anders? Dann seid so lieb, ruft eben kostenlos durch oder schickt eine WhatsApp rein an die Welle Niederrhein Hotline. Das ist die 02151 50 60 70.
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0: Moinsen, schönen Samstag wünsche ich euch. Lina Heidmann hier und ich schmeiß euch jetzt die Leonie an. Das ist Don't Worry. 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

0: Madonna und Like a Prayer geht's durch den Samstagmorgen. Hier ist Welle Niederrhein und immer weniger Kinder können sicher Fahrrad fahren. Das sagen die Verkehrswachten in Deutschland, sprechen wir drüber. Ja, und auch den Verkehrssicherheitsberatern in Viersen. Ist das in letzter Zeit wirklich aufgefallen? Sie machen die Grundschulkinder regelmäßig fit für die Fahrradprüfungen. Sabrina Kehren aus dem Welle Niederrhein-Team. Deswegen haben sie sich jetzt auch mit einem Brief an die Eltern gewandt.
1: Genau, es heißt nämlich, den meisten Kindern fehle es einfach an Routine auf dem Rad. Dazu kämen dann noch Probleme mit Motorik und Gleichgewicht. Mhm. Dabei geht es bei der Radfahrprüfung tatsächlich um mehr als nur das einfache Fahren, sagt Polizeihauptkommissarin Daniela Michels.
2: Das Fahrradtraining in der vierten Klasse, das ist eine große Herausforderung. Das ist kein Training mehr im Schonraum, sondern hier geht es um die Verknüpfung, dass ich Fahrrad fahren kann, einfach in die Verkehrswelt auch übertrage.
1: Ja, das heißt, das Fahrradfahren muss schon vorher klappen, ne? Damit die Kinder sich wirklich voll und ganz auf den Verkehr konzentrieren können.
0: Ja, ist halt so, ne? Wenn wir treten müssen, gleichzeitig noch das Gleichgewicht halten, dann noch Handzeichen geben, Schulterblick. Also einfach ist das am Anfang wirklich nicht.
1: Das stimmt. Trotzdem nimmt die Polizei die Eltern in die Pflicht. Die Kinder müssen früh viel Fahrrad fahren, sagt Daniela Michels.
2: Jedes Kind verbessert sich durch Übung. Also bitte fahrt mit euren Kindern Fahrrad. Das ist so unser großer Wunsch, unser Appell. Ich kann so viel auf einer schönen Fahrradtour mit den Kindern besprechen. Und das mache ich ganz spielerisch. Die merken das gar nicht, dass das ein Training ist.
1: Ja, und auch da wichtig, nicht einfach ein paar Wochen vor der Prüfung dann schnell, sondern ganz locker im Alltag integriert, am besten schon zum Schulstart direkt und mit viel Abwechslung von Asphalt über Waldweg bis Schotter. Alles, um die Kinder selbstbewusst auf dem Rad zu machen.
0: Ja, und ich meine, jetzt in den Sommerferien lässt sich das doch auch gut machen, so eine kleine Fahrradtour. Hätte ich selber bei dem Wetter Bock drauf. Wie habt ihr das gemacht mit euren Kids, Fahrradfahren beibringen? Oder ist das vielleicht auch gerade aktuell noch ein Thema bei euch? Erzählt es gerne mal per WhatsApp an die Welle Niederrhein Hotline 02151 50 60.

Adele und Skyfall hier bei Welle Niederrhein am Samstag. Und das wird mystisch heute und morgen rund um die Burg Linn in Krefeld. Elfen, Feen, Kobolde, Zauberer und Co. die pilgern heute und morgen dorthin zur Krähenfee-Convention. Rund 4000 magische Wesen werden erwartet. Der Außenbereich ist kostenlos für euch. Wenn ihr zu Vorführungen in die Burg möchtet, dann zahlt ihr 10 Euro für ein Tagesticket. Kinder und Jugendliche kommen für Umme rein. Ja, und was das Programm angeht, ey, das checkt ihr am besten selbst online aus. Schaut, was euch da interessiert. Da ist so viel los. Von Live-Musik bis hin zu Cosplay-Wettbewerben, Lesungen. Das alles läuft heute und morgen jeweils zwischen 11 und 17 Uhr. Ganz viel Spaß, wenn ihr dabei seid.

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1: Mit Mirko Knappert. Schönen guten Morgen. Aus den Investorenplänen von FIFA-Chef Infantino wird jetzt doch nichts. Der Chef des Weltfußballverbands hat in der Nacht einen Rückzieher gemacht. Der Vorschlag werde abgesagt, erklärte Infantino in einer Stellungnahme. Uli Reitinger mit den Hintergründen.
2: Infantino begräbt sein Projekt in einer kurzen Mitteilung, verschickt per Mail um 2:30 in der Nacht. Das Projekt sollte unsere FIFA-Mitgliedsverbände und unseren Sport weltweit stärken, schreibt der FIFA-Boss. Aber man habe allen aufmerksam zugehört und dabei sei klar geworden, dass das Projekt Spaltungen geschaffen habe. Asien und Mittel- und Nordamerika hatten sich klar gegen die Pläne ausgesprochen. Europa drohte sogar mit WM-Boykott. Infantino hat dann doch begriffen, sein Projekt ist tot. Damit nicht auch noch sein Kopf rollt, musste er den Rückzieher machen.
1: Und jetzt weitere Nachrichten in der Übersicht. Vertreter der EU wollen heute in einer Krisensitzung über die Situation in der spanischen Exklave Ceuta beraten. Zwar hat der Migrantenandrang mittlerweile nachgelassen, doch die Folgen seien in Europa noch nicht vorbei, heißt es von einem Sprecher der irischen EU-Ratspräsidentschaft. Kiew ist erneut Ziel russischer Raketenangriffe geworden. Mindestens 4 Menschen seien dabei ums Leben gekommen, 15 weitere verletzt. Das schrieb der Bürgermeister der ukrainischen Hauptstadt Klitschko bei Telegram. In mehreren Bezirken seien unter anderem Wohnhäuser beschädigt worden. Seit dem Anschlag auf den Berliner Christopher Street Day fühlen sich rund 4 von 10 befragten Deutschen weniger sicher. Das ergab eine Umfrage des Meinungsforschungsinstitutes CVEY. Mehr als die Hälfte der Befragten schätzt ihr persönliches Sicherheitsgefühl in der Umfrage im Auftrag der Funke Mediengruppe als unverändert ein. Die Bundesregierung hat den Opfern des Berliner CSD-Anschlags neben medizinischer und seelischer jetzt auch finanzielle Hilfe versprochen. Mittlerweile haben alle Bundesländer Ferien. Wir hier in NRW steuern auf die 3. Woche der Sommerferien zu. Wer allerdings heute Richtung Österreich steuern will, muss sich mal wieder auf Einschränkungen einstellen. Denn noch bis zum Mittag ist der Fernpass, eine wichtige Verbindung von Deutschland nach Österreich und weiter nach Italien, dicht. Dort wollen Anwohner erneut demonstrieren. Aus Wien berichtet für uns Matthias Röder.
3: Die Proteste von Anwohnern wichtiger Transitrouten in Österreich mehren sich. Erst war Ende Mai der Brenner stundenlang wegen einer Demonstration zu, dann folgte der Fernpass und genau dieser Fernpass ist jetzt wieder für gut 2 Stunden dicht. Die Demonstranten fürchten, dass ein Tunnelprojekt, das den schwierigsten Teil der Strecke entschärfen soll, die Route noch attraktiver macht. Aber schon jetzt würden täglich bis zu 20.000 Autos an ihren Häusern vorbeifahren. Das Land Tirol dagegen sieht das Projekt als sehr vorteilhaft, zumal dessen Baukosten durch die künftigen Mauteinnahmen finanziert werden sollen.
1: Und das waren die Nachrichten mit Mirko Knappert.
4: Wir machen weiter mit dem Welle Niederrhein-Wetter und da geht es heute durch einen wirklich sehr, sehr sonnigen Samstag. Den ganzen Tag Sonnenschein, nur wenige dünne Schleierwolken ziehen da oben, wenn überhaupt, durch. 20 Grad, die messen wir jetzt schon an der Friedenskirche in Krefeld und am Buttermarkt in Kempten. Später werden es bis 26 Grad. Ja, und auch morgen wird es dann wieder schick. Sonne, wenige Wolken und bis 29 Grad. Der beste Verkehrsservice für den Niederrhein, da ist doch Verlass auf euch. Werner ruft gerade im Studio an und meldet einen neuen Blitzer. In Krefeld steht der an der Berliner Straße stadtauswärts unterhalb der Autobahnbrücke. Also übliche Stelle, da steht ein Kombi und blitzt. Tempo 50 ist angesagt. Werner, danke nochmal. Und wenn ihr von unterwegs mehr sehen solltet, dann macht's wie Werner. Ruft kostenlos an oder schickt auch gern bequem eine WhatsApp an die Welle Niederrhein Hotline. Das ist die 02151 50 60 70.
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4: Mit Lina Heidmann hier. Hallo, ich wünsche euch ein wunderschönes Wochenende. Shakira und Burna Boy jetzt hier.

0: Handfeichen geben, in die Pedale treten, lenken. Ja, und dann natürlich auch noch das Gleichgewicht halten. Fahrradfahren ist wirklich Multitasking und gerade am Anfang echt eine Challenge. Hier ist Welle Niederrhein am Samstag, 10 Minuten nach 10 haben wir es jetzt. Tatsächlich können immer weniger Kinder gut Fahrrad fahren. Das sagen die Verkehrswachten bei uns in Deutschland. Sabrina Kehren aus dem Welle Niederrhein-Team. Da gibt es aber eine gute Nachricht. Ihr könnt euren Kids als Eltern nämlich aktiv beim Training helfen.
1: Ja, tatsächlich steckt hinter dem Fahrradfahrenlernen eigentlich keine große Mathematik. Gerhard Juth ist Fahrradtrainer in Krefeld und er sagt, eigentlich ist es total simpel.
2: Ich gehe nebenher, packe sie am Kragen, dass sie erstmal das Trampeln lernen. Wenn die trampeln können, dann sage ich so, jetzt gib Gas und lass los. Und dann fahren die. Ganz einfach.
1: Ja, viel wichtiger sei, dass es einfach gemacht wird und das am besten schon früh. Also sobald das Kind von der Größe her aufs Rad passt, kann man schon loslegen. Die Kinder müssen die Möglichkeit haben, sich viel damit zu beschäftigen und dann einfach üben, sagt der Experte. Ganz nach dem Motto, fahren lernt man nur durchs Fahren.
0: So, aber es gibt ja auch Eltern, die sagen, Kinder sollen erstmal mit Stützrädern fahren, damit sie diese Koordination vom Treten und Lenken hinbekommen. Sabrina, wenn es nach dem Experten geht, ist das aber keine gute Idee.
1: Richtig, von Stützrädern rät der Fahrradtrainer absolut ab. Das wirft die Kinder nur zurück. Ansonsten rät Gerhard Juth eigentlich wirklich einfach zu Vertrauen und Geduld.
2: Meistens, wenn man dahinter guckt, ist ein Drittel der Eltern schuld. Überbehütet oder du musst das so machen und musst das so machen. Die Kinder einfach in Ruhe lassen und fahren lassen.
1: Allerdings natürlich nicht direkt im Straßenverkehr. Ein großer Platz reicht. Wenn es geht, vielleicht noch so ein paar Pylonen aufstellen für einen Slalom oder zwei Stöcke parallel legen für eine Gasse. Und dann macht es mit Sicherheit auch Spaß.
0: Absolut. Ja, Übung macht den Meister. Das gilt eigentlich in allen Lebenslagen und auch beim Fahrradfahren. Immer weniger Kids können gut Fahrrad fahren. Das sagen die Verkehrswachten bei uns in Deutschland. Tipps gab es heute vom Fahrradtrainer Gerhard Juth aus Krefeld und den Verkehrssicherheitsberatern der Polizei in Viersen hier bei Welle Niederrhein. Und jetzt gibt's DJ Bobo für euch. 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
0: Wir

am Samstag. Robin Thicke und Pharrell Williams, Blurred Lines, habt ihr hier gehört, um 20 nach 10. Und es ist der 1. August, an dem wir natürlich auch wieder ein Musikduell für euch haben. 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Gegen 14:45 gibt's hier dann wie immer die Gewinnerin. 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Und sie hier ist sowieso eine. Das ist Taylor Swift jetzt hier für euch und Cruel Summer.

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0: Chance Joy und Riptide hier bei Welle Niederrhein. Wir haben es 10:30, machen weiter mit dem Wetter und da bekommen wir den ganzen Tag Sonnenschein. Wenn Wolken, dann da oben wirklich nur zur Deko. 21 Grad messen wir jetzt schon an der Grotenburg in Krefeld und am De Wittsee in Nettetal. Bis 27 Grad schaffen wir heute. Ja, und morgen wird es dann nochmal ein Schnuff wärmer. Morgen bis 29 Grad und ansonsten auch sehr sonnig. 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Da hätte ich nur einen Blitzer für euch im Angebot. Der steht in Krefeld an der Berliner Straße stadtauswärts unterhalb der Autobahnbrücke. Hier ist 50 angesagt. Dankeschön nochmal an Werner fürs Durchgeben. Und wenn ihr von unterwegs noch mehr haben solltet, dann macht wie Werner. Ruft kostenlos an oder schickt eben eine WhatsApp rein an die Welle Niederrhein Hotline. Das ist die 02151 50 60 70.
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0: Mit Lina Heidmann hier. Guten Morgen zusammen.

J-Lo und If You Had My Love hier bei Welle Niederrhein am Samstag. 10.37 Uhr haben wir es und den Juli haben wir offiziell hinter uns. Der August ist da und mit dem neuen Monat kommen auch so ein, zwei Gesetzesänderungen auf uns zu. Unter anderem müssen Unternehmen ab dem 2. August eindeutig kennzeichnen, wenn sie ein Bild, Video oder Text maßgeblich von einer künstlichen Intelligenz haben bauen lassen. Wer sich nicht dran hält, riskiert eine dicke Geldstrafe. Super wichtig für die Transparenz und natürlich auch für uns alle eine Hilfe, um zu erkennen, was ist echt und was nicht. Außerdem jetzt ab August neu das Recht auf Reparatur. Hersteller von Elektrogeräten wie Smartphones oder Waschmaschinen, die werden jetzt verpflichtet, ihre Produkte auch nach Ablauf der Garantie zu reparieren. Das finde ich mega. Außerdem neu und vielleicht auch interessant jetzt in den Ferien für euch, wer noch wegfliegen will, hat am Flughafen möglicherweise mehr Zeit, denn an vielen Flughäfen geht die Abfertigung jetzt kontaktlos per Biometrie. Wisst ihr Bescheid? Jetzt gibt's hier eine Runde Fun. Das ist We Are Young bei Welle Niederrhein.

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0: schönen Samstag. Hier ist Welle Niederrhein und wir spulen gedanklich einfach mal so mindestens 24 Stunden vor. Stellt euch vor, es ist so Sonntagvormittag. Auf einmal kommt eine WhatsApp von Freunden rein mit der Frage, sollen wir heute Abend zusammen grillen? Ich meine, grundsätzlich ist das ja wirklich eine tolle Idee, aber wo sollen wir bitte sonntags was für auf den Grill herbekommen? Unter anderem die Antwort ist, in Kempten. Da ist das möglich. Da hat Anfang des Jahres einen 24-7-Laden aufgemacht bei der Fleischerei Fanda in Kempten. Welle Niederrhein-Reporterin Colleen Katschmaschik, die hat das Shoppen hier für euch getestet.
1: Hier mit EC-Karte öffnen. Ich habe die EC-Karte parat und hier ist so ein Lesegerät an der Seite. Halten wir einmal dran. Und jetzt entriegelt sich die Tür. Ah ja, krass, das ist tatsächlich ein richtiger Lebensmittelladen. Also das hätte ich jetzt auch nicht erwartet. Hier ist eher so ein bisschen Grillsoßen, also weiß ich nicht, von Tomaten, Ketchup über Mayonnaise. Gucken einmal nach da. Hier gibt es sogar Pommes, also für den Grillabend ist auf jeden Fall gesorgt. Und ich sehe jetzt auch schon hier, Sie haben hier ein paar Kameras. Ich will nicht so forsch fragen, aber ich meine, wie halten Sie die Leute davon ab, dass sie nichts mitnehmen, sondern dass sie das alles auch ganz brav bezahlen?
2: Wir haben ein Wirtschaftssystem dahinter, dass wir sehen, wenn ein Produkt den Laden verlässt, was nicht gebongt ist. Es ist tatsächlich aber auch so, dass es eigentlich genau das Gegenteil ist. Die Leute kommen auf uns zu und sagen, hey, das Produkt konnte nicht gescannt werden, ich möchte das trotzdem mitnehmen, ich gebe Ihnen das Geld im Laden oder irgendwie sowas.
1: Darf ich Sie fragen, was macht den Reiz hier so besonders? Warum zieht es Sie hier hin?
3: Ja, hier ist ja alles da. Und vor allen Dingen, wenn so unerwartet Besuch kommt, so wie heute Abend.
1: Ja, ich gucke jetzt gerade noch in die Kühlschränke, denn ich suche eine ganz bestimmte Sache. Ich habe mir nämlich sagen lassen, dass die Fleischerei Fanda in Kempten für die Bratwurst bekannt ist. Da ist die Rostbratwurst Viererpack. Die nehme ich für die Redaktion mit. Ist einfach ein Monitor und ganz normal, so wie man sich das an der Selbstbedienungskasse vorstellt. Wir packen uns einmal den Scanner, einmal auf Bezahlen, Kartenzahlung. Und hier kann ich einfach ganz normal wie im Laden vor das Gerät halten. Zahlung erfolgt, Kassenbon kommt raus. So einfach ist es. Also das würde ich am Wochenende auch machen.
0: Ja, da kriegt ihr also auch um 1 Uhr nachts noch die Grillwurst und alles andere. Ein Video dazu findet ihr übrigens auch auf Instagram oder Facebook. Die Links dahin bekommt ihr auf Welle Niederrhein.de.

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1: Mit Mirko Knappert. Schönen guten Tag. Die Kritik war groß, sogar ein Boykott der Weltmeisterschaft einzelner Fußballverbände, wie zum Beispiel der europäischen UEFA, stand im Raum. Soweit wird es jetzt aber wohl nicht mehr kommen, denn FIFA-Chef Infantino hat seine Investorenpläne in der Nacht wieder zurückgezogen. Sie würden nicht weiter verfolgt, heißt es in einer Mitteilung des Weltfußballverbandes. Infantino sprach darin von Spaltungen, zu denen das Projekt geführt habe. Das habe nicht mehr im Interesse des ursprünglich angestrebten Ziels gelegen. Die FIFA wollte Teile ihrer kommerziellen Rechte, zum Beispiel an der Fußball-WM, verkaufen. Das hätte dem Weltfußballverband Milliarden in die Kassen gespült. Mit dem Projekt habe Infantino die Mitgliedsverbände stärken wollen, heißt es. Und wir schauen auf weitere Themen an diesem Samstag. In der spanischen Exklave Ceuta sind nach Behördenangaben die meisten Migranten nach Marokko zurückgekehrt. In der zweiten spanischen Nordafrika-Exklave Melilla hat die Polizei die Grenze zu Marokko die ganze Nacht über abgesichert. Auslöser waren Versuche von rund 500 Menschen, die Grenze zu überschreiten, berichten Medien. Polizisten wurden mit Steinen beworfen und setzten Tränengas ein. Rund um Neapel hat am Abend die Erde gebebt. Nach Behördenangaben wurden in der Region 21 Menschen verletzt. Viele verließen aus Angst ihre Häuser und verbrachten die Nacht draußen auf der Straße. Durch das Beben der Stärke 4,7 stürzte auch ein Hochspannungsmast ein. Es war das stärkste Erdbeben rund um Neapel seit gut 40 Jahren. Nur knapp 59% der Fernzüge waren im ersten Halbjahr pünktlich. Das hat jetzt Bahnchefin Palla in der Welt am Sonntag eingeräumt und das keinen guten Wert genannt, bei dem man auch nichts beschönigen müsse. Allerdings hätten in 3/4 der Fälle die Verspätungen weniger als 15 Minuten betragen. Bei der DB gilt ein Fernzug als verspätet, wenn die Verzögerung bei mindestens 6 Minuten liegt. Nicht nur in Frankreich und Spanien kämpfen die Menschen gegen Waldbrände an. Auch in Griechenland breiten sich aktuell mehrere große Wald- und Buschbrände aus. Dafür sorgt starker Wind. Besonders betroffen ist ein Gebiet westlich der Hauptstadt Athen. Von dort berichtet Alexia Angelopoulou.
2: Von Athen aus sind die Rauchwolken deutlich zu sehen. Und auch wenn die Hauptstadt bislang nicht akut gefährdet ist, ist das ein sehr unangenehmes Gefühl. Die beiden Brände hier, die sind gewaltig. Jeweils gut 8x8 Kilometer groß. Das heißt, mit dem Auto bräuchte man je nach Tempo gut 10 Minuten, um an solch einer Feuerfront vorbeizufahren. Schuld sind die starken Meltemi-Winde aus Norden. Sie treiben die Flammen voran und sie machen den Feuerwehrleuten das Leben wortwörtlich zur Hölle. Immerhin, ein Lichtblick zeigt sich auf Kreta, wo das Feuer im Süden der Insel weitgehend unter Kontrolle ist. Doch auch dort stürmt es weiter. Und der Wind, der soll erst Anfang nächster Woche nachlassen.
1: Und das waren die Nachrichten mit Mirko Knappert.
3: Wir machen weiter mit dem Welle Niederrhein-Wetter und da geht es heute wirklich den ganzen Samstag sonnig weiter. Nur wenige dünne Schleierwolken ziehen vielleicht da oben mal durch. 22 Grad, die messen wir jetzt am Hülserberg in Krefeld und an der Burg Brüggen. Später werden es 27 Grad und morgen geht auf dem Thermometer dann nochmal mehr. Morgen bis 29 Grad und auch morgen dazu ganz viel Sonnenschein. Der beste Verkehrsservice für den Niederrhein. Da gibt es einen kleinen Stau auf der A52 Mönchengladbach Richtung Düsseldorf zwischen dem Kreuz Karst und Büderich. 1 Kilometer Stau, mindestens 10 Minuten Zeitverlust. Und geblitzt wird dann noch in Krefeld an der Berliner Straße stadtauswärts unterhalb der Autobahnbrücke. Habt ihr von unterwegs noch mehr? Dann ruft doch gerne eben kostenlos durch oder schickt eine WhatsApp rein an die Welle Niederrhein Hotline. Das ist die 02151 50 60 70.
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3: Mit Lina Heidmann hier, Hallöchen. An eurer Stelle würde ich dranbleiben, denn es gibt gleich wieder was zu gewinnen hier bei uns. Ich sag nur so viel, heute Abend weit entfernte Galaxien und lecker Popcorn. Nee.

0: Billie Eilish und Birds of a Feather hier bei Welle Niederrhein. Schönen Samstag euch, Lina Heidmann hier. 13 Minuten nach 11 haben wir es. Und auch heute am Samstag läuft natürlich das SWK Open Air Kino an der Krefelder Rennbahn. Heute Abend gibt es was für alle Star Wars Fans, Mandalorian and Grogu. Und worum es in dem Film geht, das sagt euch meine Kollegin Anouk van der Vliet.
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Teddy Swims und Mr. Know-It-All, der gute Besserwisser hier bei Welle Niederrhein. 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Es läuft Mandalorian and Grogu. 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

Ego zusammen mit Khalid und Griffin. Save my love hier bei Welle Niederrhein am Samstag. Wir haben es jetzt 11:30, machen weiter mit dem Wetter und da bekommen wir den ganzen Tag Sonne. Es bleibt herrlich da draußen, wenn Wolken am Himmel dann wirklich nur als Dekoration. 22 Grad.

0: Na Straße statt auswärts unterhalb der Autobahnbrücke steht ein Kombi und macht Fotos, wenn ihr schneller als 50 unterwegs seid. Dankeschön nochmal an Werner fürs Bescheid geben. Und wenn ihr von unterwegs noch mehr haben solltet, vielleicht ja noch einen anderen Blitzer, dann ruft gerne auch eben kostenlos durch oder schickt eine WhatsApp rein an die Welle Niederrhein Hotline. Das ist die 02151 50 60 70.
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0: Mit Lina Heidmann hier, hallo, die Goo Goo Dolls jetzt hier für euch und Iris.

0: 20 vor 12. Ich wünsche euch ein sonniges Wochenende. Lina Heidmann hier bei Welle Niederrhein. Und ich habe hier beim Radio zum Glück oft Frühschicht. Das heißt, wenn mein geliebter Renault Clio durstig wird, der neuen Sprit braucht, dann plane ich das immer so ein, dass ich pünktlich vor 12 Uhr mittags im Feierabend vor der Zapfsäule stehe. Eben bevor die Preise dann wieder so 10, 20 Cent in die Höhe schießen. Robert Jans aus dem Welle Niederrhein-Team, der Tankrabatt, der ist ja schon eine Weile ausgelaufen. Sprit bleibt extrem teuer und irgendwie juckt es niemanden mehr.
1: Diesen Eindruck kann man haben. Wirtschaftsministerin Katharina Reiche schließt weitere staatliche Eingriffe derzeit aus. Ja. Ihre Begründung, dafür sei im Bundeshaushalt kein Geld da. Mehrere Bundesländer hatten einen staatlichen Preisdeckel vorgeschlagen, wie es ihn ähnlich auch in Luxemburg und Belgien gibt. Aber auch dazu kommt ein Nein aus Berlin.
0: Okay, also bleibt es jetzt einfach so, wie es ist?
1: Ja, die Bundesregierung verweist auf die 12-Uhr-Regel und ein schärferes Kartellrecht. Tankstellen dürfen die Preise nur einmal täglich erhöhen. Senken dürfen sie jederzeit. Billiger ist das Tanken dadurch bekanntermaßen aber nicht geworden. Nee. Der ADAC kritisiert darum die Preise scharf, gerade weil der Rohölpreis zuletzt gesunken ist. Deshalb brauche es kurzfristig weitere Maßnahmen, sagt ADAC-Sprecher Johannes Giewald.
2: Für uns ist da eine Senkung der Stromsteuer, die alle Privathaushalte entlastet, ein mögliches Instrument. Ebenso ist auch die Anhebung der Pendlerpauschale eine Option und erreicht auch besonders Betroffene.
1: Übrigens, Fun Fact, Shell hat seinen Gewinn im zweiten Quartal gegenüber dem Vorjahreszeitraum verdreifacht auf 10,8 Milliarden Dollar.
0: Ja, nee, schön für Shell. Aber Robert, immerhin das Kartellamt, das scheint tatsächlich die Preise zu überprüfen.
1: Ja, aber auch hier gibt es Verzögerungen. Die Behörde will von den Eigentümern deutscher Raffinerien genaue Daten zu Rohöl, Transport und Herstellung. Zwei Mineralölkonzerne sind dagegen aber vor das Oberlandesgericht Düsseldorf gezogen. Ein Unternehmen argumentiert, die enorme Datenmenge könne nicht rechtzeitig zusammengestellt werden.
0: Okay, also ich fasse nochmal zusammen. 12-Uhr-Regel floppt, neue Maßnahmen sind nicht geplant und die Prüfung des Kartellamts hängt vor Gericht. Ja, das macht doch Hoffnung. Nicht.

David Guetta und seine Lovers on the Sun hier bei Welle Niederrhein. Und Dankeschön an Hörer Christian. Er meldet einen frischen Blitzer. In Krefeld-Fischeln steht er an der Kölner Straße. Ein Blitzeranhänger, das bedeutet, bei Tempo 30 blitzt er in beide Richtungen. Christian, Dankeschön für deinen Anruf hier bei Welle Niederrhein. Schönen Samstag euch.

Die großen Gefühle kurz vor Mittag. Leona Lewis und Run hier bei Welle Niederrhein. 13 Minuten vor 12 am Samstag. Und wenn ihr die Zeit heute draußen verbringen wollt, ich meine, das Wetter spielt an diesem 1. August-Wochenende wirklich perfekt mit. Ihr vielleicht draußen sein wollt, das zu guter Musik, dann habt ihr heute in Viersen nochmal die Chance. Am Hohen Busch läuft nämlich Tag 2 des Festivals zur Wilden Hilde. Hier bekommt ihr ab 14 Uhr alles von Hardcore-Punk bis Vintage-Rock. Tagestickets, die gibt es mit Glück an der Tageskasse für euch ab 50 Euro. Der Einlass, der startet übrigens gegen 13:30. Und kleiner, feiner, anders ausgefallen, wird später dann noch in Krefeld mit DJ MTM in der Bäckerei Sommer auf der Rheinstraße 122. Klingt erstmal kurios, ab 17 Uhr steigt hier die Bäckerei-Rave. Gefeiert wird, dass die Filiale jetzt einen Monat lang von den Azubis geschmissen wurde. Ich finde, das ist eine geile Idee. Wünsche euch viel Spaß, wenn ihr da vorbeischaut. Benson Boone jetzt hier für euch bei Welle Niederrhein. 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
17: Rules, die Nierschein, mit Wrischein.

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1: Mit Mirko Knappert. Schönen guten Tag. Die FIFA gibt ihre umstrittenen Investorenpläne auf. Der Vorschlag werde abgesagt. Das Projekt habe zu Spaltungen geführt, die nicht mehr im Interesse des ursprünglich angestrebten Ziels liegen, heißt es vom Präsidenten des Fußball-Weltverbandes Infantino in einer Mitteilung. Thomas Thonfeld aus unserem News-Team. Infantino wollte ja einen Teil der kommerziellen FIFA-Rechte, zum Beispiel an der Weltmeisterschaft, an einen Investor verkaufen. Jetzt dann doch ein Rückzieher. Wie sehr schadet dieser Rückzug Infantino selbst?
2: Also Infantino hat auf jeden Fall an Einfluss verloren, denn selbst in seinem engsten Umfeld gab es ja Widerstand gegen die Milliardenpläne und außerdem hat das Projekt dazu geführt, dass sich die europäischen Verbände einig wie selten hinter UEFA-Präsident Ceferin versammelt haben, der den Widerstand ja quasi angeführt hat, wie übrigens auch während der WM schon, nachdem die FIFA damals die Rotsperre des US-Spielers Balogun ausgesetzt hatte. Also, da kristallisiert sich ein echter Gegenspieler für Infantino heraus. Dass der von sich aus zurücktritt, ist aber eher nicht zu erwarten. Er müsste wohl schon abgewählt werden.
1: Dankeschön, Thomas. Und jetzt weitere Nachrichten im Überblick. Beim Versuch von Marokko, in die spanische Exklave Ceuta zu gelangen, sind mittlerweile 67 Menschen ums Leben gekommen. Die meisten von ihnen seien ertrunken, berichtet die spanische Nachrichtenagentur Europa Press unter Berufung auf das spanische Innenministerium. Mittlerweile hat sich die Lage in Ceuta wieder beruhigt. Laut Medienberichten planen die USA einen weiteren Großangriff auf den Iran. Der hat seinen Nachbarländern in der Region mit Gegenschlägen gedroht. Muslimische Länder sollten ihre Kooperation mit den USA überdenken, sonst könnten sie zum Ziel iranischer Angriffe werden, heißt es vom iranischen Militär. Das hatte am Morgen Ortszeit den Golfstaat Kuwait mit Drohnen angegriffen. Der Rhein hat einen neuen historischen Tiefstand erreicht. Heute Morgen wurden in Köln laut dem Wasserstraßen- und Schifffahrtsamt 68 cm gemessen. Im Tagesverlauf soll der Rheinpegel aber wieder etwas steigen. In Duisburg-Ruhrort sank der Pegelstand zum ersten Mal wieder auf sein bisheriges historisches Tief von 153 cm. Heute und morgen wird in mehreren europäischen Städten der Christopher Street Day gefeiert. Paraden finden unter anderem in Hamburg und in Amsterdam statt, aber auch bei uns in NRW, zum Beispiel in Bonn, Ahaus und Moers. Eine Woche nach dem islamistischen Anschlag auf den CSD in Berlin wurde noch einmal besonders über die Sicherheitskonzepte beraten. Infos von Marc Weiß.
3: Der Hamburger CSD findet nach dem Anschlag von Berlin unter verschärften Sicherheitsmaßnahmen statt. Im Vergleich zum Vorjahr sollen rund doppelt so viele Polizeikräfte vor Ort sein. Im Umfeld soll außerdem deutlich mehr kontrolliert werden. Die gleiche Empfehlung hatte NRW-Innenminister Reul auch den Organisatoren der Paraden hier bei uns im Land gegeben. Reul hat nach eigenen Angaben unmittelbar nach der Tat in Berlin auch mit den Polizeikräften an den Veranstaltungsorten hier bei uns gesprochen. Die Organisatoren versprechen, alles Menschenmögliche für die Sicherheit vor Ort zu tun. Ein Rest Angst wird bei dem einen oder anderen vermutlich trotzdem bleiben. Die Organisatoren des Berliner CSDs wollen heute beim Christopher Street Day in Hamburg ein Zeichen setzen. Der Berliner CSD-Verein will mit einem Truck in Hamburg dabei sein. Aus Respekt vor der verstorbenen Frau und den Verletzten soll auf dem Truck allerdings dunkle Kleidung getragen werden. Damit wolle man ein Signal an die queere Community und auch darüber hinaus senden, sagte ein Sprecher.
1: Und das waren die Nachrichten mit Mirko Knappert.
4: Wir machen weiter mit dem Welle Niederrhein-Wetter und das ist und bleibt super sonnig heute. 23 Grad jetzt gemessen am Wildgehege Forstwald in Krefeld und am Wasserturm Tönisforst, später bis 27 Grad. Und ja, wie gesagt, es bleibt sonnig, Wolken sind kaum am Himmel und auch morgen wird sehr, sehr schick. Viel Sonne, wenig Wolken und bis 29 Grad. Der beste Verkehrsservice für den Niederrhein. Da staut es sich weiter auf der A52 Mönchengladbach Richtung Düsseldorf zwischen dem Kreuz Karst und Büderich. 1 Kilometer Stau plus von jetzt 10 Minuten und geblitzt wird auch. In Krefeld-Fischeln steht ein Blitzeranhänger an der Kölner Straße. Bei Tempo 30 macht er Fotos in beide Richtungen. Sagt ihr von unterwegs, es gibt doch noch mehr zu melden? Dann meldet euch, ruft kostenlos durch oder schickt eine WhatsApp rein an die Welle Niederrhein Hotline. Das ist die 02151 50 60 70.
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4: Ja, Tagchen, Mahlzeit zusammen, Lina Heidmann hier. Ich wünsche euch ein wirklich schönes Wochenende. Wir haben noch 2 Stunden zusammen und ich spiele euch Musik jetzt von 30 Seconds to Mars. Das ist Walk on Water.

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5: Ja, nee, ist klar.
6: Wacken! Die Festivalsaison ist eröffnet. Palettenweise warmes Dosenbier im Schlammwälzen, im Wurfzelt pennen und 5 Tage nicht duschen. Alles Sachen, die ich in meinem Leben nicht mehr machen will. Aber Wacken ist schon was Besonderes, machen wir uns nichts vor. Wenn du übers Gelände gehst, erlebst du die geilsten Sachen. Da kommt dir plötzlich so ein Hühner entgegen. Wikingerhörner am Helm. Sieht aus, als hätte er gerade im Alleingang Flensburg dem Erdboden gleich gemacht. Und dann begrüßt du den aber mit: Na, André, moin, wo kommst du denn her? Ja, ich war gerade beim Yoga und dann wollte ich mir da drüben jetzt einen kleinen Porridge und eine Acai-Bowl holen. Ach, ja, André, da komme ich mit. Ich habe auch gerade so ein Hüngerchen. Ja, kulinarisch ist sowieso für alle was dabei. Ein Festival auch für den Gaumen. Du kriegst an der einen Ecke 2 Kilo Nackensteak als Beilage Tomahawk, schön verkokelt. Ja, im Schwarzen stecken alle Vitamine und Röstaromen. Und an der anderen Ecke gibt es dann ganz traditionell Lapskaus. Das könnte auch übrigens einer der Gründe sein, warum Wacken so beliebt bei den älteren Menschen ist. Lapskaus kannst du auch ohne Probleme ohne Zähne essen. Ja, und Wacken kann sie auch ohne Zähne sagen. Der versucht das mal mit Peruka.
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Let It Go hier bei Welle Niederrhein am Samstagmittag. Und das ist eine mystische Nummer heute und morgen rund um die Burg Linn in Krefeld. Elfen, Feen, Kobolde, Zauberer und Co., die pilgern dieses Wochenende nämlich genau dorthin zur Krähenfee-Convention. Rund 4000 magische Wesen werden da insgesamt erwartet. Der Außenbereich, der ist für euch kostenlos. Also wenn ihr zu Vorführungen in die Burg möchtet, müsst da nur Eintritt zahlen. 10 Euro für ein Tagesticket werden da fällig. Kinder und Jugendliche unter 18 kommen für Umme rein. Und was das Programm angeht, ey, da checkt ihr am besten selbst eben online aus, was euch interessiert. Denn es ist so viel los. Von Live-Musik über Cosplay-Wettbewerben bis hin zu Lesungen. Das alles läuft übrigens heute schon seit 11 noch bis 17 Uhr. Und morgen am Sonntag geht's dann genau zur selben Zeit weiter bei der Krähenfee-Convention rund um die Burg Linn in Krefeld. Hier ist Welle Niederrhein. Schönes Wochenende.

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und One Night in Bangkok hier bei Welle Niederrhein. Wir haben es 12:30, machen weiter mit dem Wetter und das schreit heute wirklich nach Freibad oder Eisdiele. Wir bekommen den ganzen Tag Sonnenschein, wenn Wolken, dann sind die da oben wirklich nur mal Deko. 23 Grad messen wir jetzt am Neumarkt in Krefeld und an den Züchtelner Höhen in Viersen. Bis 27 Grad schaffen wir in den nächsten Stunden noch. Ja, und

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0: Ich bin Lina Heidmann und das ist Olivia Dien jetzt für euch.

0: Insel Kreta, Bath in England, das Ötztal in Österreich. Diese Orte, die haben alle was gemeinsam. Die hängen nämlich bei uns zu Hause am Kühlschrank, denn da waren wir schon im Urlaub. Lina Heidmann hier bei Welle Niederrhein. Ich persönlich liebe Kühlschrankmagneten, mein Freund eher weniger. Deshalb kaufe ich die im Urlaub auch meistens heimlich im Souvenirshop, schmuggle sie bis nach Hause und hänge sie dann an den Kühlschrank. Ja, und wir haben uns jetzt hier in den Sommerferien gefragt, gibt es eigentlich auch Souvenirs unserer Städte und Gemeinden am Niederrhein, die andere vielleicht dann aus ihrem Urlaub hier bei uns mit nach Hause nehmen. Sabrina Kehren aus dem Welle Niederrhein-Team, du hast festgestellt, ja, auch der Niederrhein hat Souvenirs zu bieten.
1: Ja, da sind teilweise sehr kuriose, sehr spannende Sachen bei. Der Krefelder Zoo bietet zum Beispiel einen 0-Euro-Schein an. Das ist dann eine limitierte Auflage mit den beiden Schimpansen Bali und Limbo. Das sind ja die beiden Affen, die damals den schlimmen Brand im Zoo überlebt haben. Kostet zwischen 10 und 15 Euro und je nachdem, ob man jetzt den einfachen Schein haben möchte oder den mit Goldrand. Und ein Teil der Einnahmen durch diesen Schein, der geht in den Neubau des Orang-Utan-Hauses im Krefelder Zoo.
0: Also mit unserem Kauf machen wir quasi auch noch was Gutes und es gibt noch mehr von hier, Sabrina.
1: Ja, in Nettetal gibt es zum Beispiel den Marillenlikör Klempdröpken. Den bieten die Stadt Nettetal und der Förderverein Alte Kirche an. Mit jeder Flasche gibt es auch noch ein kleines Stück Stein aus der alten Kirche in Lobberich dazu. Die Steinchen sind bei den Umbauarbeiten vor etwa 30 Jahren übrig geblieben. In Viersen und Niederkrichten gibt es Supermärkte, die auch eigene Souvenirs wie Tassen oder Taschen anbieten. In Grefrath gibt es noch den Böscher Ziegenkäse aus Finkrath oder auch traditionell gebackenes Brot aus dem Backhandwerk im Freilichtmuseum.
0: So, und dann gibt es auch eine Gemeinde, die Hochprozentiges für zu Hause anbietet.
1: Genau, in Schwalmtal gibt es zum Beispiel einen selbstgebrannten Fruchtlikör. Für die Herstellung werden da Kirschen von den Schwalmtaler Obstwiesen genommen und scheint sehr beliebt zu sein. Die Gemeinde sagt, dass es nur noch ein paar Flaschen davon im Rathaus in Waldnil gibt.
0: Also wir halten fest, auch der Niederrhein kann Souvenirs. Wenn ihr also mal ein Geschenk aus eurer Stadt oder Gemeinde machen wollt, habt da jetzt eine kleine Inspiration. Gehört habt das hier bei uns, hier ist Welle Niederrhein, jetzt mit B.O.B. und Hayley Williams.

Gabi und Rivers hier bei Welle Niederrhein am Samstag und lecker Pasta, Pizza, Aperol, dazu Felicita auf den Ohren und die untergehende Sonne im Nacken. Das klingt wie der perfekte Sommerabend im Italienurlaub. Bekommt ihr heute Abend ab 19 Uhr in Dülken. Hier läuft nämlich auf dem Alten Markt die mediterrane Nacht. Es dreht sich alles um gutes Essen und Urlaubsfeeling. Ein Albano und Romina Power Cover Duo steht für euch auf der Bühne, liefert live die passende musikalische Atmosphäre. Und ihr habt einfach eine gute Zeit. Guten Hunger, wenn ihr hingeht. Hier ist Welle Niederrhein.

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1: Mit Mirko Knappert. Schönen guten Tag. Die Investorenpläne des Weltfußballverbands FIFA sind wieder vom Tisch. Das Projekt habe zu Spaltungen geführt, die nicht mehr im Interesse des ursprünglich angestrebten Ziels liegen, heißt es vom Präsidenten Infantino in einer Mitteilung. Mit diesem Rückzieher scheinen die Wogen aber noch längst nicht geglättet zu sein. Die Europäische Fußballunion UEFA hat Infantino ein weiteres Mal scharf kritisiert. Die derzeitige FIFA-Führung hat nicht nur das Vertrauen der UEFA verloren, sondern auch das vieler anderer Mitglieder der Fußballfamilie, heißt es. Die UEFA nannte die Pläne einen schäbigen und undurchsichtigen Deal. Infantino wollte einen Teil der kommerziellen Rechte etwa an der Weltmeisterschaft an Investoren verkaufen. Das hätte dem Weltfußballverband Milliarden in die Kassen gespült. Die UEFA hatte daraufhin mit einem WM-Boykott gedroht. Auch die Fußballkontinentalverbände in Asien sowie Nord- und Mittelamerika lehnten die Pläne von Infantino ab. Und jetzt weitere Nachrichten in der Übersicht. In der spanischen Exklave Ceuta sind nach Behördenangaben die meisten Migranten nach Marokko zurückgekehrt. In der zweiten spanischen Nordafrika-Exklave Melilla hat die Polizei die Grenze zu Marokko die ganze Nacht über abgesichert. Auslöser waren Versuche von rund 500 Menschen, die Grenze zu überschreiten, berichten Medien. Über Teilen Deutschlands sind in der Nacht heftige Unwetter gezogen. In der sächsischen Schweiz wurde ein Mann von einem Baum erschlagen. Bei Bad Reichenhall in Bayern löste ein Gewitter einen Waldbrand aus. Auch in Hamburg und Stuttgart hatten die Feuerwehren einiges zu tun. Bei einer Schwerpunktkontrolle in der Düsseldorfer Altstadt sind über 10.000 Menschen kontrolliert worden. Die Polizei stellte unter anderem mehrere Messer, zwei Schlagringe und einen Schlagstock sicher. Die groß angelegte Aktion gegen Gewaltverbrechen in der Düsseldorfer Altstadt lief von gestern Abend bis heute früh. Mit dabei war auch NRW-Innenminister Reul. Wer mit der Bahn fährt, braucht, schon fast naturgemäß, ein dickes Fell. Vor allem, was die Pünktlichkeit der Bahnen angeht. Hier haben die Fernzüge der Deutschen Bahn mal wieder nicht so gut abgeschnitten, denn nur knapp 59% von ihnen waren im ersten Halbjahr 2026 pünktlich. Trotzdem werde die Bahn oft schlechter gemacht, als sie tatsächlich sei. Das sagte die Chefin der DB Palla in der Welt am Sonntag. Mehr dazu von Zoe Tassovali.
2: Wer regelmäßig mit dem ICE oder IC unterwegs ist, kennt das. Auf dem Bahnsteig werden aus ein paar Minuten schnell mal eine halbe Stunde oder deutlich mehr. Palla sieht die Schuld dafür auch bei früheren Führungskräften. Es habe an einer echten Leistungskultur gefehlt, sagt sie. Das will sie jetzt ändern. Verantwortung soll wieder klar verteilt werden, Entscheidungen schneller fallen und die Bahn insgesamt zuverlässiger werden. Trotz der vielen Probleme gibt Palla dem Konzern noch die Schulnote 3.
1: Und das waren die Nachrichten mit Mirko Knappert.
3: Machen wir weiter mit dem Welle Niederrhein-Wetter. Das ist und bleibt super sonnig heute. Nur wenige dünne Schleierwolken ziehen, wenn überhaupt, da oben mal durch. 24 Grad aktuell gemessen am Hansahaus in Krefeld und an der Festhalle in Viersen. Sind noch so ein paar Grad mehr auf dem Thermometer drin, nämlich 27 heute. Ja, und auch morgen wird's schick. Sonne, wenige Wolken und bis 29 Grad. Der beste Verkehrsservice für den Niederrhein, da staut es sich weiter auf der A52 Mönchengladbach Richtung Düsseldorf zwischen dem Kreuz Karst und Büderich. 1 Kilometer Stau, 10 Minuten Zeitverlust. Und geblitzt wird noch in Krefeld-Fischeln an der Kölner Straße. Hier steht ein Blitzeranhänger, macht Fotos in beide Richtungen bei Tempo 30. Sagt ihr von unterwegs, es gibt noch mehr? Dann meldet euch gerne, ruft kostenlos an oder schickt eine WhatsApp rein an die Welle Niederrhein Hotline. Das ist die 02151 50 60 70.
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3: Mit Lina Heidmann hier. Schönes Wochenende wünsche ich.

späten 90er, Savage Garden und Truly Madly Deeply hier bei Welle Niederrhein. 10 Minuten nach 1 am Samstag, jetzt Topic und Becky G für euch. Sorry, Partner.

0: nach 1. Wir gucken auf den Sport.
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0: Der KFC Uerdingen, der bestreitet dieses Wochenende gleich 2 Testspiele vor dem Start der neuen Fußball-Oberligasaison. Heute Nachmittag kommt der Berliner Verein Delay Sports in die Krefelder Grotenburg. Los geht's um 15 Uhr. Ja, und morgen steht im Rahmen der offiziellen Saisoneröffnung ein Testspiel gegen die Spielvereinigung Erkenschwick an. Ab 13 Uhr gibt es dann verschiedene Aktionen rund um das Grotenburg-Stadion. Die neue Saison in der Oberliga Niederrhein, die beginnt für den KFC Mitte August mit einem Auswärtsspiel bei der Holzheimer SG aus Neuss. Und auch Borussia Mönchengladbach steckt in der Vorbereitung auf die neue Fußball-Bundesliga-Saison. Heute Nachmittag steht ein Testspiel beim Drittligisten Hansa Rostock an. Morgen am Sonntag geht es dann für eine Woche ins Trainingslager an den Tegernsee. Hier ist unter anderem ein Vorbereitungsspiel gegen die TSG Hoffenheim geplant. Die Fußball-Bundesliga-Saison startet für die Borussia Ende August mit einem Auswärtsspiel bei RB Leipzig. Und der HTC Blau-Weiß Krefeld hat an diesem Wochenende schon sein erstes von insgesamt 2 Spielen in der zweiten Tennis-Bundesliga hinter sich. Gestern kam der TK Blau-Weiß Aachen auf die Anlage an der Hüttenallee. Am Ende stand es 7:2 für den HTC. Morgen geht es dann direkt weiter. Dann müssen die Krefelder zum Oldenburger TEV. Los geht es da um 11 Uhr. Und auf der Tabelle ist der HTC Blau-Weiß Krefeld übrigens aktuell Platz 2 und nur wenige Punkte hinter Tabellenführer Rochus Club Düsseldorf.
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Neu bei uns Nico Santos und Why Don't You Stay hier bei Welle Niederrhein. Jetzt gibt's die 80er für euch. Ich finde, das klingt so ein bisschen wie der Kampf um den letzten Einkaufswagen vom Supermarkt, so für den Wochenendeinkauf. Ja, und gehst du leer aus, da kannst du schon mal verrückt werden in dieser Mittagshitze. Michael Cimbello und Maniac jetzt hier bei Welle Niederrhein. Ich bin Lina Heidmann. Ich wünsche euch einen schönen Samstag, ein schönes Wochenende. Genießt die Sonne da draußen.

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0: Avicii und Wake Me Up um jetzt gleich jeden Moment 13:30. Wir machen weiter mit dem Welle-Niederrhein-Wetter und da bleibt es bei Sonnenschein für den restlichen Samstag. Wenn Wolken, dann da oben wirklich nur als Dekoration. 24 Grad messen wir aktuell am Elfratersee in Krefeld und am Kletterwald Nettetal. Bis 27 Grad gibt es noch auf dem Thermometer heute und morgen geht dann noch mal ein bisschen mehr. Morgen bis 29 Grad und ansonsten auch sehr sonnig. Der beste Verkehrsservice für den Niederrhein, da staut es sich. Auf der A52 Mönchengladbach Richtung Düsseldorf zwischen dem Kreuz Karst und Büderich. 1 Kilometer staut ein Plus von mindestens 10 Minuten. Und ansonsten blitzt es noch in Krefeld-Fischeln. An der Kölner Straße steht ein Blitzeranhänger, macht Fotos in beide Richtungen, wenn ihr flotter als 30 unterwegs seid. Wenn es jetzt von unterwegs noch mehr geben sollte, dann seid so lieb, ruft gerne eben kostenlos durch oder schickt eine WhatsApp an die Welle Niederrhein Hotline. Das ist die 02151 50 60 70.
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0: Mit Lina Heidmann hier und jetzt Alex Warren für euch. Das ist Ordinary.
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1: Guido ruft an und sagt, Viersen-Raser, in beide Richtungen wird geblitzt, Fuß vom Gas. Fahrt vorsichtig, hier ist Welle Niederrhein, jetzt mit den Cardigans.

DJ Got Us Falling in Love hier bei Welle Niederrhein am Samstag. Jeden Moment, 14:45. 1. August heute, an dem wir natürlich auch wieder ein Musikduell für euch hatten. Ganz kreativ. Am 1. of August konntet ihr in unserer Welle Niederrhein Instagram Story über zwei Lieder abstimmen, die das Wort First im Titel hatten. Verrückt, ich weiß. In den Ring gestiegen waren Melanie C. mit First Day of My Life und Robin Beck und First Time. Und die Gewinnerin mit über 60% eurer Stimmen ist Melanie C. Deshalb bekommt ihr sie hier jetzt natürlich auch. Ich bin Lina Heidmann, sage bis zum nächsten Mal bei Welle Niederrhein und wünsche euch noch ein schönes Wochenende. Bis dahin, tschüssi!

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1: Mit Mirko Knappert. Schönen guten Tag. Die Lage in der spanischen Exklave Ceuta in Nordafrika hat sich mittlerweile wieder beruhigt. Der Ansturm zehntausender Migranten beschäftigt jetzt aber erst so richtig die internationale Politik. Mehrere europäische Staats- und Regierungschefs haben mit einem offenen Brief den Druck auf Spanien erhöht. Sie äußern darin ihre Besorgnis über die Lage und werfen der spanischen Regierung indirekt vor, falsche Signale an die Migranten gesendet zu haben. Spanien hatte vor einigen Monaten die Legalisierung von rund einer 500.000 Migranten eingeleitet, um sie als Arbeitskräfte einzusetzen. Davon sollten allerdings nur Asylbewerber profitieren, die ihren Antrag vor Ende des vergangenen Jahres gestellt haben. Zu den Unterzeichnern des offenen Briefs zählt auch Bundeskanzler Merz. Er und weitere Staats- und Regierungschefs fordern außerdem eine sofortige europäische Reaktion, um illegale Einreisen in die EU zu verhindern. Und das sind weitere Themen an diesem Samstag. Der Europäische Fußballverband UEFA hat nach eigenen Angaben kein Vertrauen mehr in FIFA-Präsident Infantino. Zwar hat der seine umstrittenen Investorenpläne mittlerweile wieder zurückgezogen. Dieser, Zitat, schäbige und hinter verschlossenen Türen ausgehandelte Deal sei das genaue Gegenteil von Transparenz, so könne es nicht weitergehen. Man müsse die Verantwortlichen finden und sie zur Rechenschaft ziehen, heißt es von der UEFA. Der massive Waldbrand nahe der Stadt Bordeaux ist laut Frankreichs Innenminister unter Kontrolle. Die Flammen würden sich nicht mehr ausbreiten. In Griechenland dagegen kämpft die Feuerwehr aktuell gegen Wald- und Buschbrände nordwestlich von Athen. Die Löscharbeiten werden durch starken Wind erschwert. Bei einem Autounfall in Paderborn sind 5 Menschen schwer verletzt worden. Der Wagen war in einer Kurve von der Straße abgekommen und über 10 Meter in die Tiefe gestürzt. Alle Insassen konnten das Auto noch selbst verlassen, teilte die Feuerwehr mit. Für sie war es wegen der steilen Böschung schwierig, an den Unfallort zu gelangen. Im bayerischen Bad Reichenhall hat ein eingeschlagener Blitz einen Waldbrand ausgelöst. Gegen die Flammen geholfen habe der Regen, teilte die Polizei mit. Das Ausmaß des Feuers am Berghochstaufen sei überschaubar. Blitze gehören ja zum Sommer dazu. Mittlerweile blitzt es in Deutschland aber immer häufiger. Allein jetzt im laufenden Jahr hat es schon mehr Blitzeinschläge gegeben als im gesamten vergangenen Jahr. Das zeigen Daten des österreichischen Blitzinformationsdienstes Aldis Blitz. Bis Ende Juli zählten die Systeme über 104.000 Einschläge. Im gesamten vergangenen Jahr waren es nur gut 99.000. Thomas Thunfeld mit den Infos.
2: Am häufigsten eingeschlagen hat es in Bayern über 24.000 Mal, was allerdings nicht ungewöhnlich ist, weil der Freistaat groß ist und nah an den Alpen liegt. Auffällig allerdings die Zahlen für Niedersachsen und Schleswig-Holstein. In beiden Ländern liegen die Blitzzahlen schon jetzt um mehrere Tausend über denen des Vorjahres. Und die Gewittersaison ist ja noch nicht vorbei. Gerade im August und teilweise auch im September kann da noch einiges kommen. Grundsätzlich blitzt es in heißen und feuchten Jahren häufiger, als wenn es trocken und kühl ist.
1: Und das waren die Nachrichten mit Mirko Knappert.
3: Ja, das sieht doch jetzt am Nachmittag ganz gut aus. Freundlich und trocken, geht sehr sonnig durch den Nachmittag, auch mit angenehmen Temperaturen. Die liegen so bei 24 bis 27 Grad. Der Sonntag macht dann ähnlich schön weiter, kaum Wolken am Himmel und mit bis zu 31 Grad dann nochmal einen Ticken heißer. Ja, für einen Samstagnachmittag ist das jetzt leider auch nicht wenig. Hier dauert es mindestens 7 Minuten länger auf der 1 Euskirchen-Köln zwischen Euskirchen und Weilerswist West. 6 Kilometer Stau plus eine Stunde, dann die 1 Münster jetzt nach Dortmund zwischen KM Zentrum und Kreuz Dortmund und nach 3 Kilometer Stau plus 7 Minuten. Die 4 Köln-Aachen zwischen Frechen Nord und Kreuz Kerpen, 1 Kilometer Stau plus 12 Minuten. Das nach einem Unfall, bildet da bitte nach wie vor eine Rettungsgasse für Polizei und Feuerwehr. Dann die 45 Hagen-Dortmund zwischen Kreuz Hagen und Westhofener Kreuz. 4 Kilometer Stau plus 7 Minuten. A52 Mönchengladbach nach Düsseldorf. Hier zwischen Kreuz Karst und Büderich 1 Kilometer Stau plus eine Viertelstunde. Und die 61 noch Mönchengladbach nach Koblenz. Da zwischen Mönchengladbach Reit und Mönchengladbach Güderrath 1 Kilometer Stau und plus 7 Minuten.
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3: Ja, und wir starten mal in diesen Samstagnachmittag jetzt mit einer Band. Ungelogen war mein allererstes Konzert in meinem Leben. Damals, wo war es? In Bonn, in der Biskuithalle. Und ja, ich habe mich auch ein bisschen verguckt hier in diese Frau, in Charlene Spiteri, die Frontfrau von Texas. Hier sind sie jetzt bei uns mit Summer Sun.
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0: Tja, Jack Dean heißt der Mann, ist ganz neu bei uns hier mit Mercy. Es sind immer noch Sommerferien, ja, und auch wenn wir jetzt nicht wegfahren, hier bei uns kann man ja auch schöne Sachen machen, ne? Zum Beispiel wandern, meint er hier.
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2: Ist Wandern jetzt ein eigener Sport oder ist das einfach nur Spazieren in teuren Klamotten? Weil ist ja voll okay, mit Stiefeln, Gore-Tex-Jacke, Zipperhose, Wanderrucksack und mit Klappspan und Kletterseil durch den Wald zu wandern. Aber durch die Innenstadt? Andersrum kannst du durch die Innenstadt spazieren und durch den Wald. Der Unterschied sind doch nur die 4000 Euro Klamotten an deinem Körper. Man kann natürlich auch fragen, ob du für eine Wanderung zum Tetraeder in Bottrop ausgestattet sein musst, wie Bear Grylls auf Amazonas Mission. Aber wofür hast du sonst den ganzen Krempel? Und du weißt ja nie, ob dir im Teutoburger Wald mal das Trinkwasser ausgeht. Also Wasserfilter, damit du im Zweifel aus dem Bach saufen kannst, das ist ein Muss. Feuerstein, Verbandskasten und ein wetterfester Schlafsack, Pflicht. Ein 10 Kilometer Panoramaweg, da kann alles passieren. Und wehe, ihr geht ohne Bärenspray. Also immer dran denken, auch ein kleiner Spaziergang wird zum Abenteuer, wenn du vorher das Falsche gegessen hast.
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2: 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Der Samstag hat kaum Wolken mit dabei, geht sonnig und trocken durch den Nachmittag. Dazu messen wir Werte um 25 Grad, maximal sind 27 drin. Der Sonntag dreht dann etwas mehr auf, morgen mit bis zu 31 Grad dann schon etwas heißer. Und da ist eine ganze Menge los heute Nachmittag. Hier die Staus mit den längsten Wartezeiten ab 10 Minuten. Die 1 Euskirchen-Köln zwischen Euskirchen und Kreuz-Biesheim. 6 Kilometer Stau plus 53 Minuten. A2 Dortmund-Oberhausen nach einem Unfall zwischen Henrichenburg und Recklinghausen-Ost. 1 Kilometer Stau plus 31 Minuten. Die 4 Köln-Aachen zwischen Frechen-Nord und Kreuz-Kerpen. 3 Kilometer Stau plus 25. Die 40 Essen-Dortmund zwischen Dreieck Bochum-West und Bochum-Hamme. 1 Kilometer Stau plus eine Viertelstunde. Die 45 Gießen nach Dortmund zwischen Hagen Süd und Westhofener Kreuz, 2 Kilometer Stau. Und die A52 noch Mönchengladbach-Düsseldorf zwischen Kreuz Karst und Büderich, 1 Kilometer Stau und plus 12 Minuten.
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2: Und gleich mal hier bei uns, 90er, da lehne ich mich jetzt mal so weit aus dem Fenster, dass ich wirklich sagen kann, den hört man dann doch, glaube ich, seltener im Radio, und zwar von For The Cause, eine Coverversion, und zwar von Stand By Me gibt's gleich. Vorher noch on top, den Homewrecker von Samba. Ich bin Andreas Grunwald, hallo zusammen.

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0: Das hier Musik am Samstag von Laurel Habit haben wir gespielt.
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0: Ja, und da waren wir ja letzte Woche mit Iggy Kelly in Manchester im Studio. Wir haben es schon erzählt, wir zeichnen ja mit ihm zusammen einen neuen Lichtblicke-Song auf. Er macht es jetzt nicht alleine. Unsere Kollegin Annick Manoukian, die ist da mit am Start, guckt sich das Ganze jetzt nicht nur an, also wie so ein Hit dann entsteht, sondern, ich rede schon von einem Hit, also wie so ein Song entsteht, sondern sie schnappt sich selbst auch das Mikrofon und singt natürlich mit. So, jetzt mal so ein Update von Iggy Kelly. Wie geht die Produktion denn voran?
2: Also seit Annick wieder zurückgeflogen ist, sind natürlich ein paar Sachen passiert. Hier ein bisschen mehr Hall, hier ein bisschen mehr Echo. Also es gibt ja viele Sachen, die man so einem Song anpassen kann. Das haben wir natürlich gemacht. Aber der Song, wie er klingt, ist natürlich mit Annick vor Ort entstanden und quasi schon sehr, sehr weit gewesen.
0: Ja, wie muss ich das jetzt verstehen? Das heißt hier, kaum ist Annick weg und schon tanzen da die Mäuse auf den Tischen in Manchester. Na toll. So, im Dezember soll der Lichtblicke-Song dann fertig sein. Was steht jetzt noch an?
2: Also was jetzt passiert ist, dass der Producer jetzt erstmal so ein bisschen aufräumen muss. Wir haben ja super viele verschiedene Elemente aufgenommen. Was wir natürlich noch machen werden, ist noch Harmonien aufnehmen. Da brauchen wir auch unbedingt ganz viele schöne Harmonien von Annick. Da freue ich mich auch sehr drauf. Und danach werden ich und Annick überlegen, bis wir irgendwann sagen, so, das ist es. Und dann kommt der raus.
0: Ja, und um das mal hier festzuhalten, Annick ist die personifizierte Harmonie, ja? Also das dürfte richtig gut klappen. Alles in allem ein richtig cooles Projekt und auch noch für einen guten Zweck, also für unsere Aktion Lichtblicke. Da gehen eure Spenden zu 100% dann an Kinder und Familien in NRW, denen es wirklich alles andere als gut geht. Und dafür legen sich Annick und Iggy Kelly ins Zeug, produzieren den diesjährigen Song dazu. Wir hören jetzt Musik von Iggy Kelly.
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1: Mit Mirko Knappert. Schönen guten Tag. In der spanischen Exklave Ceuta in Nordafrika hat sich die Lage wieder beruhigt. Nach dem Ansturm zehntausender Migranten seien die meisten Menschen nach Marokko zurückgekehrt. Das teilte die spanische Regierung mit, berichtet die Zeitung El País. Insgesamt 67 Menschen kamen ums Leben. Über das, was in Ceuta passiert ist, wollen heute Experten der EU-Mitgliedstaaten in einer Krisensitzung beraten. Mehr Infos dazu von Thomas Thonfeld.
2: Die Menschen seien freiwillig aus Ceuta abgezogen, hieß es, enttäuscht darüber, weil es weder Unterkunft noch Verpflegung gab und keine Aussicht auf eine Weiterreise von dort. Es habe niemand die Grenze zum EU-Festland überschritten, betonte der EU-Migrationskommissar. In der Expertenrunde heute soll es unter anderem um die Unterstützung der Union für Spanien und die diplomatischen Bemühungen mit Marokko gehen. Das Treffen soll bei der Koordinierung politischer Entscheidungen helfen. Es wird aber nicht erwartet, dass Ergebnisse der Gespräche öffentlich werden.
1: Und das sind weitere Themen an diesem Samstag. Nach dem Rückzug der Investorenpläne steht FIFA-Präsident Infantino weiter massiv in der Kritik. Der Deutsche Fußballbund DFB hat ihm unverantwortliches Handeln vorgeworfen und gefordert, dass die Vorgänge jetzt lückenlos aufgeklärt werden müssten. Für den niederländischen und den dänischen Fußballverband ist das Vertrauen in Infantino weg, genauso wie auch bei der UEFA. Laut Medienberichten planen die USA einen weiteren Großangriff auf den Iran. Der hat seinen Nachbarländern in der Region mit Gegenschlägen gedroht. Muslimische Länder sollten ihre Kooperation mit den USA überdenken, sonst könnten sie zum Ziel iranischer Angriffe werden, heißt es vom iranischen Militär. Das hatte am Morgen Ortszeit den Golfstaat Kuwait mit Drohnen angegriffen. Der Rhein hat einen neuen historischen Tiefstand erreicht. Heute Morgen wurden in Köln laut dem Wasserstraßen- und Schifffahrtsamt 68 cm gemessen. Im Tagesverlauf soll der Rheinpegel aber wieder etwas steigen. In Duisburg-Ruhrort sank der Pegelstand zum ersten Mal wieder auf sein bisheriges historisches Tief von insgesamt 153 cm. Heute und morgen wird in mehreren europäischen Städten der Christopher Street Day gefeiert. Paraden finden unter anderem in Hamburg und Amsterdam statt, aber auch bei uns in NRW, zum Beispiel in Bonn, Ahaus und Moers. Eine Woche nach dem islamistischen Anschlag auf den CSD in Berlin wurde nochmal besonders über die Sicherheitskonzepte beraten. Infos von Marc Weiß.
3: Der Hamburger CSD findet nach dem Anschlag von Berlin unter verschärften Sicherheitsmaßnahmen statt. Im Vergleich zum Vorjahr sollen rund doppelt so viele Polizeikräfte vor Ort sein. Im Umfeld soll außerdem deutlich mehr kontrolliert werden. Die gleiche Empfehlung hatte NRW-Innenminister Reul auch den Organisatoren der Paraden hier bei uns im Land gegeben. Reul hat nach eigenen Angaben unmittelbar nach der Tat in Berlin auch mit den Polizeikräften an den Veranstaltungsorten hier bei uns gesprochen. Die Organisatoren versprechen, alles Menschenmögliche für die Sicherheit vor Ort zu tun. Ein Rest Angst wird bei dem einen oder anderen vermutlich trotzdem bleiben. Die Organisatoren des Berliner CSDs wollen heute beim Christopher Street Day in Hamburg ein Zeichen setzen. Der Berliner CSD-Verein will mit einem Truck in Hamburg dabei sein. Aus Respekt vor der verstorbenen Frau und den Verletzten soll auf dem Truck allerdings dunkle Kleidung getragen werden. Damit wolle man ein Signal an die queere Community und auch darüber hinaus senden, sagte ein Sprecher.
1: Und das waren die Nachrichten mit Mirko Knappert.
4: Ja, sieht doch gar nicht so schlecht aus heute Nachmittag. Schöner, sonniger Nachmittag ist das mit 24 bis 27 Grad. Auch nicht zu heiß. Der Sonntag macht dann trocken weiter. Auch morgen macht die Sonne ganz gut mit. Das wird mit maximal 31 Grad dann nochmal ein bisschen heißer. Das restliche Bild wieder passend, also oft sonnig und trocken. Und da sind wir um kurz nach drei immer noch bei mindestens 10 Minuten plus auf diesen Strecken hier. A1 Euskirchen-Köln zwischen Euskirchen und Kreuz-Bliesheim 5 Kilometer Stau plus eine Stunde. A2 Dortmund-Oberhausen zwischen Kreuz-Dortmund-Nordwest und Recklinghausen-Ost 2 Kilometer Stau nach einem Unfall, da plus 27 Minuten. Dann die A4 Köln-Aachen zwischen Frechen-Nord und Kreuz-Kerpen 2 Kilometer Stau plus 20. Und die A52 Mönchengladbach-Düsseldorf zwischen Kreuz-Karst und Büderich 1 Kilometer Stau und plus 17 Minuten.
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4: Tja, und gerade eben vor den Nachrichten haben wir sie noch gehört. Madonna mit Holiday und die Katze ist dann tatsächlich jetzt auch aus dem Sack. Einige haben ja rumgerätselt die ganze Woche. Jetzt ist klar, Madonna ist in Europa, ist heute in Amsterdam mit dabei, kommt also zur World Pride. Da dürften auf der World Pride nicht einige, sondern wirklich komplett alle aus dem Häuschen sein. Die Queen of Pop kommt also wirklich vorbei. Falls ihr am Start seid, dann mal viel Spaß mit Madonna heute.
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0: Ja, das hier Michiko von DJ Guya oder Goya. Ich denke mal, Hauptsache ich sage nicht Getter. So, diese Woche war es übrigens wieder soweit. Atze war bei Radio Mixtape im Einsatz mit seiner Rockbox. Da gab es dann wieder eine Stunde lang Rocksongs vom Allerfeinsten. 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Also ich komme auch nicht mehr aufs Original, keine Ahnung. Da muss ich mir das tatsächlich dann doch heute auch nochmal anhören. 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Hier mal so ein ganz kleiner Ausschnitt.
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2: Mit jeder Faser meines Körpers war ich dabei. Whole Lotta Love von Led Zeppelin. Oder wie die Jüngeren sagen, LED Zeppelin. Aber das ist falsch. Die Band, die mich am meisten beeinflusst hat. John Bonham am Schlagzeug. Und speziell der Song Whole Lotta Love wurde ja auch beim Live Aid Konzert gespielt. Da hatten sie Phil Collins an den Drums. Das machen die, glaube ich, auch nicht wieder. Phil Collins hätte vorher üben sollen, aber es war gut gemeint. Das ist ja schon mal was. Die Band heißt Steppenwolf. Und da ahnt man schon, sind da nicht deutsche Wurzeln? Ja, sicher. Der Sänger, der kommt aus Deutschland, aus Tilsit. Also, Born to be Wild, ab geht's.
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0: Ja, heute Nachmittag passt alles. Sonnig und angenehm warm ist es mit 24 bis 27 Grad. Und so geht's dann auch morgen weiter. Der Sonntag geht wieder sonnig an den Start, wird mit über 30 Grad aber noch mal ein bisschen heißer. Und da sind wir jetzt bei mindestens 10 Minuten plus auf diesen Strecken hier. A1 Euskirchen-Köln zwischen Euskirchen und Kreuzbiesheim. 5 Kilometer Stau, da plus 54 Minuten. A2 Dortmund-Oberhausen zwischen Henrichenburg und Recklinghausen-Ost. 1 Kilometer Stau plus 16. A4 Köln in Fahrtrichtung Aachen zwischen Frechen-Nord und Kreuzkerpen. 1 Kilometer Stau, da dauert es 18 Minuten länger. A46 Wuppertal nach Düsseldorf zwischen Wuppertal-Oberbarm und Wuppertal-Barm. 2 Kilometer Stau plus 14 Minuten. Und die A57 Nimwegen-Krefeld zwischen Alpen und Rheinberg. 1 Kilometer Stau und plus 14 Minuten.
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0: Ja, wenn ich das so höre im Wetter, ne? Also morgen schon wieder so Richtung 30, 31 Grad. Geht's also jetzt doch noch mal so in diese Richtung Anfang der Woche, vielleicht noch mal so 34, 35. Und da habe ich immer gedacht, wir Menschen hätten so das größte Problem dann mit der Hitze ja weit gefehlt. Jetzt meldet sich die Bahn zu Wort. Und was die gesagt haben zum Thema Hitze, das hören wir uns gleich mal an. Spielen vorher noch einen Klassiker, der kommt jetzt von Queen, I Want to Break Free. Ich bin Andreas Grunwald. Euch ein schönes Wochenende.

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0: Nochmal einen schönen Samstag. Ich habe es gerade eben schon an. Ihm ist auch warm. Ich habe es gerade eben schon angesprochen. Hitze in dieser Woche kann nochmal vorkommen. Wenn ich Hitze sage, dann meine ich wirklich Temperaturen so über 30 Grad. Und viele fragen sich ja, wie gut kommt die Bahn mit den hohen Temperaturen zurecht? Die Hitzewelle Ende Juni hat gezeigt, auch Zugfahrten kann bei extremer Hitze zum Problem werden. Die Deutsche Bahn, die sagt inzwischen ganz offen, kein anderes großes Unternehmen in Deutschland ist vom Klimawandel so stark betroffen wie sie. Kollege José Nasiandi, die Bahn spricht von einer echten Belastungsprobe durch die Hitze, ne?
1: Ja, die Bahn trifft es ziemlich frontal. Ihre gesamte Infrastruktur ist draußen der Sonne ausgesetzt. Die Schienen dehnen sich bei hohen Temperaturen aus. Deshalb werden sie so verschweißt, dass sie Extremwerte aushalten können. Trotzdem kann Extremhitze ein Problem werden. Anja Bröcker, Sprecherin der Bahn, drückt es so aus.
2: Ähnlich wie Straßenbelag weich werden kann, leiden auch Gleise, Weichen und Signale unter der extremen Hitze. Sie sind den ganzen Tag der Sonne ausgesetzt. Die Belastung steigt dann also auf ein Maximum.
0: Ja, und bei der Hitzewelle Ende Juni, da gab es bereits massive Auswirkungen. Was hat die Hitze damals konkret angerichtet?
1: Ja, ein Beispiel nur. Ende Juni musste der Betreiber National Express den kompletten RAX-Betrieb in NRW zwischenzeitlich einstellen wegen der Hitze. Betroffen waren mindestens 5 Regionalexpresslinien. Und nicht nur die Schiene war betroffen. Auf der A4 zwischen Bensberg und Untereschbach in Richtung Olpe hat die Hitze den Asphalt so stark aufgeweicht, dass sich Brocken gelöst haben. Ein echter Gefahrenbereich. Die Stadt Lünen testet deshalb jetzt eine neue Methode. Ein Gemisch aus Streusalz und Salzlake soll die Fahrbahn kühlen, bevor sie so stark aufheizt.
0: Ja. Was unternehmen Bahnen und Verkehrsbetriebe, also wenn es jetzt wieder so heiß wird?
1: Ja, viele der Maßnahmen bekommen wir Fahrgäste überhaupt nicht mit. Die Bahn überwacht mit Sensoren und einem eigenen Wetterprognosesystem die Schienen, die Stellwerke, auch andere besonders hitzeempfindliche Anlagen. Außerdem wurden sehr viele ICE- und Intercity-Züge inzwischen mit leistungsfähigeren Klimaanlagen ausgestattet. Aber auch diese Technik kann bei extremer Hitze an ihre Grenzen kommen. Deshalb, bei extremer Hitze gibt es jetzt schon einige Verkehrsunternehmen, die inzwischen dazu raten, auf nicht unbedingt notwendige Fahrten zu verzichten.
0: Die Folgen der Hitze für den Zugverkehr, Infos und Hintergründe hat José Nasiandi für uns zusammengefasst. Dankeschön.
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1: Ich bin Babette Büchner. Die Lage in der spanischen Exklave Ceuta hat sich nach dem Ansturm zehntausender Migranten entspannt. 22 europäische Staats- und Regierungschefs machen jetzt aber mit einem offenen Brief Druck auf Spanien. Darin werfen sie Madrid indirekt vor, mit jüngsten Entscheidungen unerwünschte Signale ausgesendet zu haben. Auch Bundeskanzler Friedrich Merz hat unterzeichnet. Vor einigen Monaten hatte Spanien die Legalisierung von rund 500.000 irregulären Migranten eingeleitet. In Hamburg läuft die große Parade zum Christopher Street Day. Eine Woche nach dem islamistischen Terroranschlag am Rande des CSD in Berlin werden rund 250.000 Menschen erwartet. Die Polizei hat ihr Sicherheitskonzept überarbeitet.
2: Doppelt so viele Beamte wie im vergangenen Jahr sollen für mehr Sicherheit sorgen. Polizeipräsident Schnabel gab aber zu bedenken, dass auch hohe Sicherheitsvorkehrungen keine Garantie für eine Veranstaltung ohne Zwischenfälle sind. Der Verein Pride Week, der den CSD in Hamburg organisiert, erklärte, man wolle sich durch den Anschlag in Berlin nicht einschüchtern lassen. Dirk Zeitler, Nachrichtenredaktion.
1: Aus Frankreich gibt es gute Nachrichten. Der große Waldbrand an der französischen Atlantikküste ist nach Angaben von Frankreichs Innenminister unter Kontrolle. In Griechenland breiten sich dagegen bei starkem Wind aktuell mehrere große Brände aus.
3: Das größte Unglück ist, dass die Hubschrauber und Löschflugzeuge am Boden bleiben müssen. Der Wind ist einfach zu stark. Stattdessen kämpfen hunderte Feuerwehrleute am Boden und versuchen dort, die Flammen einzudämmen. Auf einer Fläche, die immer noch gut 6x6 Kilometer groß ist, also so ungefähr so groß wie 5000 Fußballplätze. Etliche Ortschaften, darunter auch Porto Germenor, sind längst evakuiert. Fernsehbilder zeigen die Verwüstung in dem kleinen Küstenort. Viele Häuser sind dort ausgebrannt, von manchen stehen nur noch die Grundmauern. Aus Athen, Alexia Angelopoulou.
1: Und zum Fußball. Gianni Infantino steht unter Druck. Nach dem Aus der umstrittenen Investorenpläne entziehen einige europäische Verbände dem FIFA-Boss das Vertrauen und stellen sich klar hinter die UEFA. Die Europäische Fußballunion hatte die Pläne als schäbigen Deal kritisiert und mitgeteilt, dass die aktuelle Führung des Weltverbands das Vertrauen der UEFA verloren habe. Und das waren die Nachrichten mit Babette Büchner.
4: Ja, das sieht doch jetzt am Nachmittag ganz gut aus. Freundlich und trocken, geht sehr sonnig durch den Nachmittag, auch mit angenehmen Temperaturen. Die liegen so bei 24 bis 27 Grad. Der Sonntag macht dann ähnlich schön weiter, kaum Wolken am Himmel und mit bis zu 31 Grad dann nochmal einen Ticken heißer. Kurz nach vier, so sieht das aktuell im Moment auf den Autobahnen aus. Mindestens 10 Minuten plus auf diesen Strecken hier. A1 Euskirchen-Köln zwischen Euskirchen und Kreuz Bliesheim. 4 Kilometer Stau plus 38 Minuten. A2 Dortmund-Oberhausen zwischen Henrichenburg und Recklinghausen-Ost. 1 Kilometer Stau plus 13. Die 4 Köln-Aachen zwischen Frechen-Nord und Kreuzkerpen. 2 Kilometer Stau plus 22. Die 46 Wuppertal nach Düsseldorf zwischen Oberbarmen und Barmen. 2 Kilometer Stau plus 17 Minuten. A57 Nimwegen nach Krefeld zwischen Alpen und Rheinberg, 1 Kilometer Stau plus 17. Und die 61 nach Koblenz-Venlo zwischen Mönchengladbach-Holt und Kreuz Mönchengladbach, da 2 Kilometer Stau und plus 11 Minuten.
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4: Tja, und bei uns gleich ein großartiger 90er von einer Band, die auch völlig verschwunden ist. 1994, da haben Wet Wet Wet einen Riesenhit gelandet mit Love Is All Around. Den hören wir uns gleich an, starten jetzt erstmal mit Nico Santos und All Time High. Ich bin Andreas Grunwald, euch ein schönes Wochenende. Let's

0: Tja, Leonie und Don't Worry, wir packen jetzt nochmal ganz frische Musik rein in den Samstagnachmittag und zwar von DJ Martin Garrix. Der arbeitet ja ganz gerne mal mit absoluten Superstars zusammen. Zuletzt noch, wer war es? Ed Sheeran, genau. Aber jetzt haut er richtig einen raus, anders kann man es nicht sagen, wenn plötzlich da U2 ins Studio spazieren. Die machen mit beim Song Fireflies, man hat sich mal auf einem Festival gesehen, mal gewunken, mal Hallo gesagt. Es war das Tomorrowland, riesiges Elektromusikfestival in Belgien. Und wenn man sich, wie gesagt, da erstmal über den Weg gelaufen ist, dann schlägt hier auch der Herr Garrix flott zu. Zack, wurde die Nummer eingetütet. Und das ist noch lange nicht alles. Also beim neuen Album von Martin Garrix hat Bono dann auch fleißig noch mitproduziert. Hier mal so eine erste Kostprobe. Wir hören rein, Martin Garrix und U2 und Fireflies.
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0: Der Samstag hat kaum Wolken mit dabei, geht sonnig und trocken durch den Nachmittag. Dazu messen wir Werte um 25 Grad, maximal sind 27 drin. Der Sonntag dreht dann etwas mehr auf, morgen mit bis zu 31 Grad dann schon etwas heißer. Der Samstagnachmittag und die Staus. Hier dauert es mindestens 5 Minuten länger. Auf der 1 Euskirchen-Köln zwischen Euskirchen und Weilerswist-West 3 Kilometer Stau plus eine halbe Stunde. Dann die 4 Aachen nach Köln zwischen Kreuzköln-West und Köln-Klettenberg. Da 2 Kilometer Stau plus 7. A4 Köln-Aachen zwischen Frechen-Nord und Kreuzkerpen 2 Kilometer Stau plus 20. Die 43 Münster nach Recklinghausen zwischen Dülmen-Nord und Dülmen 1 Kilometer Stau, da plus 6 Minuten. Und die 61 Koblenz-Venlo zwischen Mönchengladbach-Holt und Kreuz Mönchengladbach 3 Kilometer Stau, hier plus 17 Minuten.
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0: Ja, und wir geizen nicht mit 90ern, also auch heute Nachmittag nicht. Hier ist Musik jetzt von Janet Jackson aus dem Jahr 1997. Hier ist sie mit Together Again. Ich bin Andreas Grunwald. Euch ein schönes Wochenende.

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0: Shakira und Burna Boy und Die Die. Atze Schröder hören wir hier mehrmals die Woche, spielen immer wieder kleine Ausschnitte aus seinem Podcast Watt ne Woche. Und darüber hinaus wollen wir aber nicht vergessen, dass Atze auch dieses Jahr für die Comedy Camp Tour zugesagt hat. Er ist dabei am 24. Oktober und zwar in Hamm. Und Tickets gibt's bei uns auf der Homepage.
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3: Die Wartezimmer sind voll beim Arzt. Ne? Und du kannst ja gar nicht, du kriegst ja beim Arzt nicht mal mehr einen Termin. Das ist, letztlich hatte so einen Magenzwicken, ne? Zu meinem Hausarzt, 5 Jahre nicht da gewesen. Ich sag, komm, hier, ne, vorne an der Theke, mach voran. Ja, privat oder Kasse? Ich sag, Privatkasse. Haben Sie einen Termin? Ich sag, für Schmerzen oder was? Ja, setzen Sie sich noch einen Moment ins Wartezimmer. Ja, und einen Moment beim Arzt, ne? Das kann ja eine Stunde sein oder ein Quartal, irgendwas dazwischen, ne? Ey, nach einer Stunde, ich vorne wieder zur Theke. Ich sag mal, gibt's hier ein Lösungswort, Schwester?

0: Geister oder warte die einfach, bis die schwersten Fälle sterben. Ja, Ihre Akte ist die nächste. Ist er für einen Grabstein oder was? Ja. Setzen Sie sich noch einen Moment ins Wartezimmer. So, ich wieder ins Wartezimmer. Eine Erdumdrehung später.
1: Herr Schröder, bitte ins Labor zur Blutentnahme.
0: So, ich ins Labor. Da stand so eine gut abgehangene Bachelorette mit H-Kennzeichen. Und ich weiß nicht, was die vorhatte. Die hat so oft zugestochen, ich dachte, die wollte mich tätowieren.
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2: Ich bin Babit Büchner. Als Reaktion auf den Ansturm zehntausender Migranten auf die spanische Nordafrika-Exklave Ceuta fordern 22 EU-Staaten eine Dringlichkeitssitzung der Innenminister. Heute kommen bereits Experten der Mitgliedstaaten in einer Krisensitzung zusammen. Ein Großteil der Migranten soll inzwischen wieder nach Marokko zurückgekehrt sein.
3: Die Menschen seien freiwillig aus Ceuta abgezogen, hieß es, enttäuscht darüber, weil es weder Unterkunft noch Verpflegung gab und keine Aussicht auf eine Weiterreise von dort. Es habe niemand die Grenze zum EU-Festland überschritten, betonte der EU-Migrationskommissar. In der Expertenrunde heute soll es unter anderem um die Unterstützung der Union für Spanien und die diplomatischen Bemühungen mit Marokko gehen. Das Treffen soll bei der Koordinierung politischer Entscheidungen helfen. Thomas Thonfeld, Nachrichtenredaktion.
2: Die drei ostdeutschen CDU-Ministerpräsidenten stellen sich gegen die geplante Rentenreform. Sie wollen die abschlagsfreie Rente nach 45 Beitragsjahren nicht abschaffen. Unionsfraktionschef Thorsten Frey hält jedoch dagegen. Der Vorschlag der Rentenkommission zur sogenannten Rente mit 63 sei vollkommen richtig und ein wirklich kluger Vorschlag, sagte Frey der Bild-Zeitung. Der Fußball-Weltverband FIFA hat seine umstrittene Investorenpläne aufgegeben, aber die Kritik reißt nicht ab. Die derzeitige Führung habe nicht nur das Vertrauen der UEFA verloren, sondern auch das vieler anderer Mitglieder der Fußballfamilie, hieß es von der Europäischen Fußballunion.
4: Die UEFA begrüßt zwar den Stopp der milliardenschweren Investorenpläne, aber attackiert weiter FIFA-Präsident Infantino und fordert personelle Konsequenzen. Von einem schäbigen und undurchsichtigen Deal ist die Rede, so könne es nicht weitergehen, mit geheimen Vorhaben, die im Eilverfahren vorangetrieben würden. Auch DFB-Präsident Neuendorf forderte einen Wechsel hin zu einer Kultur, in der Entscheidungen wieder von den Mitgliedern in den Gremien diskutiert und getroffen werden. Ursula Winkler, Nachrichtenredaktion.
2: Aus Frankreich gibt es gute Nachrichten. Der große Waldbrand an der französischen Atlantikküste ist nach Angaben von Frankreichs Innenminister unter Kontrolle. Anders ist die Lage in Griechenland. Dort toben mehrere große Brände. Besonders schlimm hat es eine Region rund 60 Kilometer westlich von Athen erwischt. In einem Küstenort sind dort 100 Häuser abgebrannt. Und das waren die Nachrichten mit Babette Büchner.
5: Ja, sieht doch gar nicht so schlecht aus heute Nachmittag. Schöner, sonniger Nachmittag ist das mit 24 bis 27 Grad. Auch nicht zu heiß. Der Sonntag macht dann trocken weiter. Auch morgen macht die Sonne ganz gut mit. Das wird mit maximal 31 Grad dann nochmal ein bisschen heißer. Das restliche Bild wieder passend, also oft sonnig und trocken. Und eben nochmal ein Update von den Autobahnen. Mindestens 10 Minuten plus hier auf der A1 Euskirchen-Köln zwischen Euskirchen und Weilerswist West. 2 Kilometer Stau und plus 37. A3 Frankfurt-Köln zwischen Bad Honnef-Linz und Kreuzborn-Siegburg. 3 Kilometer Stau plus 31. Und die 61 Koblenz-Venlo zwischen Mönchengladbach-Holt und Kreuz-Mönchengladbach. 2 Kilometer Stau plus 13 Minuten.
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5: Tja, und hier schon mal so ein kleiner Warm-up-Titel. Solltet ihr heute Abend oder heute Nacht unterwegs sein auf dem, wie sagt man es jetzt, Dancefloor, ne? Ja, genau. Man sagt auch nicht mehr Diskothek, man sagt jetzt Club, ne? Und das ist auch der Grund, warum ich da nicht mehr reinkomme, weil ich diese ganzen Fragen stelle. Ach, lasst mich doch in Ruhe. Ich bin Andreas Grunwald. Hallo zusammen.

0: Ja, Alex Warren und Fever Dream hier bei uns.
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0: Und der Sommer gibt in diesem Jahr mal wieder alles, zwar immer mit Verschnaufpausen, aber die 30-Grad-Marke, die knacken wir da wirklich nicht selten. Da ist so eine Klimaanlage zu Hause natürlich eine ganz feine Sache. Kollege Robert Janz, das kann aber auch unfein werden.
3: Stichworte Betrügereien.
0: Ja, und da fangen wir mal bei den Fake-Shops an. Vor denen warnt die Polizei.
3: Ja, weil wir kennen das ja, ne? Immer erst, wenn es total heiß ist, dann fällt einem ein, boah, so ein Klimagerät, das wäre jetzt geil. Dann geht man in den Baumarkt oder den Technikhandel um die Ecke. Und was sieht man da? Alles ausverkauft. Also schaut man online und da werden die Geräte oft zu günstigen Preisen mit kurzen Lieferzeiten angeboten. Dabei werden die Täter auch immer besser und die Seiten sehen immer vertrauenswürdiger aus.
0: Okay, Robert, wie erkenne ich so unseriöse Shops?
3: Das sind so ein bisschen die Klassiker, übertriebene Werbeversprechen und fehlende Angaben zur Produktsicherheit. Außerdem kann man schon stutzig werden, wenn man nur per Vorkasse bezahlen kann, das Impressum komisch aussieht und der Anbieter sein Konto im Ausland hat. Die Verbraucherzentrale hat übrigens einen sogenannten Fake-Shop-Finder. Das ist ein ganz cooles Tool, was man nochmal zusätzlich nutzen kann. Das kann auch mal extra Sicherheit bringen.
0: Okay, aber nicht nur die Shops sind ja ein Problem, auch die Geräte selbst können unseriös sein.
3: Ja, was wird einem da nicht alles versprochen? Ne? Kühlt in 90 Sekunden, 90% weniger Stromverbrauch. Dabei sind das eigentlich fast immer einfache Ventilatoren oder Heizlüfter ohne Kühlmittel und ohne die Möglichkeit, Wärme nach außen abzuleiten. Kann angenehm sein, wenn die einen dann anpusten, aber wirklich runterkühlen können die einen Raum nicht. Also lasst euch da nicht in die Irre führen.
0: Ja, Hitze macht ungeduldig und das nutzen unseriöse Anbieter aus. Die Infos dazu hatte Robert Janz für uns. Dankeschön.
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0: Ja, heute Nachmittag passt alles. Sonnig und angenehm warm ist es mit 24 bis 27 Grad. Und so geht es dann auch morgen weiter. Der Sonntag geht wieder sonnig an den Start, wird mit über 30 Grad aber noch mal ein bisschen heißer. Und so sieht das im Moment auf den Autobahnen aus. Mindestens 10 Minuten plus auf diesen Strecken hier. A1 Euskirchen-Köln zwischen Euskirchen und Kreuz-Bliesheim. 2 Kilometer Stau plus 25 Minuten. Die 2 Dortmund-Oberhausen zwischen Henrichenburg und Recklinghausen-Ost. 1 Kilometer Stau plus 18. Die 3 Frankfurt-Köln zwischen Bad Honnef-Linz und Kreuzbronn-Siegburg. 5 Kilometer Stau und plus 23. Und die A61 Mönchengladbach nach Venlo zwischen Kreuz-Mönchengladbach und Mackenstein. 1 Kilometer Stau und plus 12 Minuten.
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0: Ja, und der Samstagnachmittag gleich nochmal mit ganz neuer Musik. Ariana Grande, die kommt seit gestern mit ihrem neuen Album um die Ecke. Hören wir rein, sprechen auch drüber das gleich. Vorher gibt es noch Musik von Teddy Swims, Mr. Know-It-All. Ich bin Andreas Grunwald, euch einen schönen Samstagnachmittag.

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Ja, das sind die 80er mit der Cutting Crew und Died in Your Arms. Mal wieder flott rüber jetzt ins Jahr 2026. Ariana Grande kann halt auch irgendwie alles, die Frau. Ist erst als Schauspielerin weltberühmt geworden und hat danach eine genauso erfolgreiche Karriere am Mikro hingelegt. Das hier ist der Beweis.

0: und seit diesem Wochenende hat sie was Neues für uns, und zwar ein komplett neues Album. Und bei Apple Music hat sie mal erzählt, was sie diesmal anders gemacht hat.
1: Es war diesmal sehr experimentell und anders für mich als sonst. Ich habe die Songs aus einer Perspektive geschrieben, der ich normalerweise nicht so viel Raum gebe, und zwar ungebändigter Wut. Diesmal habe ich einfach ungefilterter geschrieben, als ich es sonst tue. Und ich glaube, die Leute werden davon begeistert sein.
0: Also weniger glatt gebügelt, dafür ehrlicher, direkter und persönlicher. Ich meine ehrlicher, was immer so klingt, als ob sie uns vorher von oben bis unten angelogen hätte. Aber das stimmt natürlich auch nicht. Wir hören einfach mal rein. Neue Musik von Ariana Grande. Hier ist sie jetzt mit Hate That I...

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1: Ich bin Babit Büchner. Nach dem Ansturm zehntausender Migranten auf die spanische Exklave Ceuta in Nordafrika erhöhen 22 EU-Länder den Druck auf Spanien. In einem Brief werfen sie Madrid indirekt vor, Menschen Anreize gegeben zu haben, den Weg in die EU zu wagen. Auch Bundeskanzler Friedrich Merz hat unterzeichnet.
2: Zigtausende Menschen strömten in nur wenigen Tagen aus Marokko in die kleine spanische Enklave. Dutzende ertranken auf der gefährlichen Reise im Meer. Die EU-Staats- und Regierungschefs deuten an, dass eine Maßnahme der spanischen Regierung einen Anreiz für den Ansturm geschaffen haben könnte. Madrid hatte im Kampf gegen den Arbeitskräftemangel die Legalisierung von rund 500.000 irregulären Migranten eingeleitet. Profitieren sollten davon eigentlich aber Asylbewerber, die ihren Antrag längst gestellt haben, keine Neuankömmlinge. Ursula Winkler, Nachrichtenredaktion.
1: Eine Woche nach dem Terroranschlag am Rande der Christopher Street Day Feiern in Berlin haben in Hamburg Zehntausende für sexuelle und geschlechtliche Vielfalt demonstriert. Eine Parade von 60 Lastwagen als fahrende Bühnen zog durch die Innenstadt. Rund 300.000 Menschen waren nach Angaben von Polizei und Veranstaltern auf den Straßen. Bei starkem Wind breiten sich in Griechenland aktuell mehrere große Wald- und Buschbrände aus. Die größten Fronten liegen rund 60 Kilometer westlich von Athen entfernt.
3: Von Athen aus sind die Rauchwolken deutlich zu sehen. Und auch wenn die Hauptstadt bislang nicht akut gefährdet ist, ist das ein sehr unangenehmes Gefühl. Die beiden Brände hier, die sind gewaltig, jeweils gut 8x8 Kilometer groß. Das heißt, mit dem Auto bräuchte man je nach Tempo gut 10 Minuten, um an solch einer Feuerfront vorbeizufahren. Schuld sind die starken Meltemi-Winde aus Norden. Sie treiben die Flammen voran und sie machen den Feuerwehrleuten das Leben wortwörtlich zur Hölle. Aus Athen, Alexia Angelopoulou.
1: Nach dem stärksten Erdbeben seit etwa 40 Jahren rund um die süditalienische Großstadt Neapel hat es in der Nacht mehrere Nachbeben gegeben. Nach Angaben der Behörden wurden dabei 21 Menschen verletzt. Mauern und Fassadenteile stürzten herab, Felsbrocken und Trümmerteile beschädigten Autos. Nach Angaben der Experten hatte das Beben gestern eine Stärke von 4,7.
4: Tja, das ist ein ziemlich entspannter Samstag in NRW. Es ist schön sonnig, trocken, dazu maximal 27 Grad. Auch in der Nacht bleibt es ruhig. Da kühlt es aber angenehm ab auf Temperaturen zwischen 8 und 15 Grad. Der Sonntag wird dann nochmal richtig schön sommerlich. Viel Sonne, trocken bei bis zu 31 Grad. Mit drei Staus, angefangen auf der A1 Euskirchen Richtung Köln, zwischen Euskirchen und Weilerswist West, 1 Kilometer, Viertelstunde obendrauf. Dann die A57 Köln Richtung Nimwegen, zwischen Krefeld Zentrum und Mörskapellen, da besteht Gefahr durch eine Unfallstelle, 1 Kilometer, dauert 6 Minuten länger. Und die A61 nach Mönchengladbach Richtung Venlo, zwischen Kreuz Mönchengladbach und Mackenstein, 1 Kilometer, 8 Minuten. Euch allen unterwegs eine gute und sichere Fahrt.
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4: Einen schönen Samstagabend euch, hier ist Leo Arigi im besten Mix. Ich habe euch so einen kleinen lustigen Fakt mitgebracht, den habe ich im Internet gefunden. Schon jetzt gab es mehr Blitze als 2025 insgesamt. Ja, also hat ordentlich gescheppert, schon 2026. Und ein weiterer lustiger Fakt, die meisten Blitze dieses Jahr trafen das Bundesland Bayern. Ja. Da wird sich Markus Söder freuen.
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0: Phil Collins, Don't Lose My Number für diesen Samstagabend. Schlafen zu zweit, jetzt vor allem auch bei der Hitze in den vergangenen Wochen. Es ist eine Herausforderung für sich. Simeon Müller aus der Redaktion. Wir schauen mal drauf, wenn man sich im Freundeskreis umhört. Da berichten viele Menschen, die sich jetzt ganz konkret mit einem Mann das Bett teilen, dass ihr Partner ein ziemlicher Heizstrahler nachts ist. Jetzt haben wir uns natürlich gefragt, stimmt das? Also sind Männer tatsächlich das größere Hitzeproblem nachts?
1: Also ja, ganz generell gilt, zwei Körper produzieren doppelt so viel Wärme wie ein Körper. Ganz egal, welches Geschlecht. Aber trotzdem ist es schon so, dass Männer im Schnitt etwas mehr Muskelmasse haben und Muskeln verbrauchen auch im Schlaf Energie und produzieren dadurch Wärme. Und die wird dann ausgestrahlt. Also könnte man sagen, je muskulöser der Mensch neben mir im Bett ist, desto mehr Hitze bekomme auch ich dann ab.
0: Okay, dann sag mal, wie schaffen wir es denn, auch zu zweit im Bett zu schlafen und trotzdem nicht so zu schwitzen?
1: Ja, alle Freunde des Kuschelns müssen jetzt ganz stark sein. Denn wenig überraschend ist das Effektivste, möglichst viel Platz zwischen sich und dem Partner oder der Partnerin zu bekommen. Also eine Lösung wäre, dass jeder seine eigene Bettdecke bekommt, mit einem eigenen Wärmegrad statt einer gemeinsamen großen. Wer es noch konsequenter mag, der schläft dann vielleicht gelegentlich in getrennten Zimmern, um dem Partner Platz zu machen und sich nachts nicht noch gegenseitig aufzuhitzen.
0: Also dann vielleicht eine kurze Pause für alle Fummelfreunde. Was sind denn generell Tipps, damit es im Schlafzimmer nachts möglichst kühl bleibt?
1: Ja, also zunächst einmal das Offensichtliche. Leichter atmungsaktive Materialien für Schlafanzug und Bettwäsche. Da sind zum Beispiel Leinen, Baumwolle oder Seide ganz gut. Und auch eine atmungsaktive Matratzenauflage kann oft sehr helfen. Ein weiterer cleverer Trick ist es, eine Wasserflasche einzufrieren und dann nachts unter die Decke zu legen oder den eigenen Schlafanzug kurz vorm Anziehen in den Gefrierer zu tun.
0: Wie schaffen wir es, auch zu zweit im Bett zu schlafen, wenn es unerträglich heiß ist? Simeon Müller aus der Redaktion mit ein paar Tipps. Vielen Dank dir.
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0: Oi, oi, oi, schöne Musik hier für euch. Naughty Boy mit Sam Smith.

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0: An diesem Samstagabend bleibt es in Nordrhein-Westfalen freundlich und trocken. Temperaturen heute maximal 27 Grad waren drin. In der Nacht wird es dann nochmal ein bisschen kühler, 8 bis 15 Grad. Das ist ja recht angenehm zum Durchlüften zum Beispiel. Der Sonntag bringt dann nochmal bestes Sommerwetter. Wir kriegen viel Sonne und maximal 31 Grad. Mit der A1 Euskirchen Richtung Köln zwischen Euskirchen und Weilerswist West 1 Kilometer 7 Minuten und die A57 Köln Richtung Nimwegen zwischen Krefeld Zentrum und Mörskapellen 2 Kilometer Stau, 21 Minuten dauert es länger, da hat es einen Unfall gegeben, Autobahn ist an der Stelle aktuell gesperrt. Euch allen eine gute und sichere Fahrt.
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0: Schönen Samstagabend euch. Ich bin Leo Areggi. Liebe Grüße an alle Geschlechter dieser Welt. Und die Ärzte kümmern sich jetzt um die Männer und die Frauen.

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0: Der Sommer ist wieder da, Leute. Heute richtig schön, morgen auch nochmal bis zu 31 Grad angesagt.
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0: Ich habe da eine ganz klare Empfehlung für euch, wenn es irgendwie geht, ab ans oder ins Wasser zum Beispiel, an einen der vielen schönen Badeseen, die wir hier bei uns in Nordrhein-Westfalen haben, wäre eine Idee. Oder ganz klassisch, ins Freibad geht natürlich auch. Jackpot, wer da schon am Vormittag so ein bisschen rumchillen kann. Wir haben euch mal gefragt, was macht denn für euch den perfekten Freibadbesuch eigentlich aus?
2: Also gerade macht das aus, dass wir frei haben, dass wir hier zusammen spielen, dass die Tochter nicht im Kindergarten ist und wir hier gefrühstückt haben.
3: Auf jeden Fall, die Abkühlung ist super und ja. Mal in die Sonne, mal in den Schatten, ist es quasi perfekt.
4: Nette Atmosphäre, das Wasser ist toll. Schön bewegen, bisschen Sonnenschein, hier ist aber auch total schöner Schatten, bisschen entspannen, paar Snacks dabei und ein bisschen die Seele baumeln lassen.
5: Eine Mischung aus Bewegung, Entspannung, paar Snacks dabei, eine leckere Wassermelone und ab und zu natürlich ein bisschen planschen.
0: Das klingt doch alles ganz wunderbar. Ich hoffe, ihr könnt heute auch noch ein bisschen planschen.

0: Planschen. Bei dem schönen Wetter morgen soll es ja auch nochmal so heiß werden, ja? Macht euch eine schöne Zeit mit uns.
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1: Ich bin Babette Büchner. Die Lage in Ceuta hat sich nach dem Ansturm zehntausender Migranten entspannt. 22 europäische Staats- und Regierungschefs machen jetzt aber mit einem offenen Brief Druck auf Spanien. Darin werfen sie Madrid indirekt vor, mit jüngsten Entscheidungen unerwünschte Signale ausgesendet zu haben. Auch Bundeskanzler Friedrich Merz hat unterzeichnet. Vor einigen Monaten hatte Spanien die Legalisierung von rund 500.000 irregulären Migranten eingeleitet. Olivia Jones lief an der Spitze des bunten Zuges. Rund 300.000 Menschen haben sich an der Demonstration zum Christopher Street Day in Hamburg beteiligt. Eine Parade von 60 Lastwagen fuhr durch die Innenstadt.
2: Mit Happy Pride Rufen verabschieden sich die Teilnehmer der großen Demonstration zum Christopher Street Day. Laute Musik dröhnt aus den Lautsprechern und von den Lastwagen, die als fahrende Bühnen gedient haben. Viele Teilnehmer haben sich verkleidet, und zwar möglichst schrill, als Fabelwesen, als geflügeltes schwarzes Pferd oder als Hund. Von Trauer über die Opfer in Berlin ist wenig zu spüren, eher Trotz, nach dem Motto, nun erst recht. Aus Hamburg, Bernhard Sprengel.
1: Der Fußball-Weltverband FIFA hat seine umstrittenen Investorenpläne aufgegeben, aber die Kritik reißt nicht ab. Die derzeitige FIFA-Führung habe nicht nur das Vertrauen der UEFA verloren, sondern auch das vieler anderer Mitglieder der Fußballfamilie, hieß es von der Europäischen Fußballunion.
3: Die UEFA begrüßt zwar den Stopp der milliardenschweren Investorenpläne, aber attackiert weiter FIFA-Präsident Infantino und fordert personelle Konsequenzen. Von einem schäbigen und undurchsichtigen Deal ist die Rede, so könne es nicht weitergehen, mit geheimen Vorhaben, die im Eilverfahren vorangetrieben würden. Auch DFB-Präsident Neuendorf forderte einen Wechsel hin zu einer Kultur, in der Entscheidungen wieder von den Mitgliedern in den Gremien diskutiert und getroffen werden. Ursula Winkler, Nachrichtenredaktion.
1: Viel Geduld brauchen Urlauber seit gestern auf deutschen Autobahnen. Als letzte Bundesländer sind nun auch Bayern und Baden-Württemberg in die Sommerferien gestartet. Das sorgte zusammen mit Pendlern und Schwerverkehr für volle Straßen. Erst heute Nachmittag hat sich die Verkehrslage laut ADAC beruhigt. Demnach waren die Staus zur Höchstzeit zwischen 12 und 13 Uhr insgesamt knapp 600 Kilometer lang.
4: Schön ruhiges Sommerwetter heute an diesem Samstag. Es bleibt heiter und trocken. Dazu kriegen wir heute maximal 27 Grad. In der Nacht wird es schön kühl. Temperaturen sind angesagt zwischen 8 und 15 Grad. Und der Sonntagmorgen wird dann nochmal schön warm und sonnig bei maximal 31 Grad. Mit der A57 Köln Richtung Nimwegen zwischen Krefeld-Zentrum und Mörskapellen 3 Kilometer, Viertelstunde obendrauf. Und die A61 Venlo Richtung Mönchengladbach zwischen Viersen und Kreuz Mönchengladbach 1 Kilometer, dauert 13 Minuten länger. Euch allen unterwegs eine gute und sichere Fahrt.
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4: Mit Leo Arregi an diesem Samstagabend und jetzt mit Musik von Talk Talk. Habe ich mich sehr gefreut, als ich gerade gesehen habe, die Musikredaktion hat es mir hier reingehauen. Oh ja. It's my life. Höre ich auch privat sehr gerne. Oh, nee, ich finde, das ist so ein geiles Lied. Schön aus den 80ern, wo auch immer ihr gerade langbrettert mit 300 Sachen. Nee, bitte so schnell nicht. Ganz viel Spaß euch. Ja?

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0: David Guetta mit Jennifer Lopez, Save Me Tonight.
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0: Ich öffne gemeinsam mit euch immer gerne in meinen Sendungen den Glückskeks des Tages. Ich habe da so einen netten Imbiss und die überhäufen einen immer damit zu Hause. Deswegen, ich habe ihn heute auch mitbekommen, diesen Glückskeks, und gerade schon mal geöffnet für euch. Heute steht drin, kleiner Spruch für euch, könnt ihr irgendwas mitmachen. Träumen ohne etwas zu tun nennt sich Halluzination.
2: Wow.
0: Ey, das finde ich einen sehr coolen Glückskeksspruch des Tages. Träumen ohne etwas zu tun nennt sich Halluzination. Und ich finde, das nehmen wir uns jetzt auch, obwohl heute Samstag ist, nehmen wir das einfach mal mit. Und egal, welche Sache wir jetzt vielleicht gerade vor uns herschieben, das nehmen wir jetzt mal als Anlass zu sagen, ach komm, weißt du was, vielleicht auch heute noch. Ich mach's jetzt einfach. Hier kommt James Blunt. 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

0: Viel Sonne, trockenes Wetter und Temperaturen bis 27 Grad. Auch in der Nacht bleibt es ruhig und niederschlagsfrei. Da gehen die Temperaturen sogar mal ein bisschen nach unten. Minimal sind 8 Grad drin. Der Sonntagmorgen dann wieder schön sommerlich bei Temperaturen bis zu 31 Grad. Mit einem Stau auf der A61 Venlo Richtung Mönchengladbach zwischen Viersen und Mönchengladbach Nordpark. 1 Kilometer, da dauert es 7 Minuten länger. Euch allen unterwegs eine gute und sichere Fahrt.
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0: Es ist traumhaftes sommerliches Wetter bei uns in Nordrhein-Westfalen. Es gibt an diesem Wochenende auch viele Konzerte und Festivals. Ja, auch hier in NRW. Ganz egal, was ihr heute vorhabt, wo ihr vielleicht gleich noch hinzieht. Wir sind hier bei euch, versorgen euch mit Musik. Zum Beispiel hier diesem schönen Liedchen von Lola Young, Messi. Und mein Name ist Leo Arigi. You know what?

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1: Ja, ist auch in vielen Serien eingesetzt worden. In Grey's Anatomy wahrscheinlich der prominenteste Einsatz. Und außerhalb von Serie und Film einfach wirklich auch wunderschön und total bekannt. 20 Jahre, ich habe es ja gerade schon gesagt, ist er dieses Jahr alt geworden. Wir haben deswegen mit Snow Patrol-Sänger Gary Lightbody über ihren erfolgreichsten Song gesprochen.
2: Natürlich werden wir oft auf den Song angesprochen, dass er Leuten durch eine schwere Zeit geholfen hat oder sie in guten Zeiten noch besser fühlen lässt. Der Song ist ein Teil ihres Lebens geworden und das bedeutet auch irgendwie, dass der Song nicht mehr uns als Band gehört, sondern er gehört den Leuten, den Fans und das liebe ich.
3: No longer belongs to us, it belongs to everybody and I love that.
1: Neben Chasing Cars feiert auch das Album, auf dem der Song drauf war, Eyes Open, so heißt das Jubiläum.
3: It's still a big part of our lives.
2: Das Album ist immer noch ein großer Teil unseres Lebens. Darauf sind Songs, die immer noch von 10, 20, 50, 80.000 Leuten mitgesungen werden, je nachdem, wo wir spielen. Es hat unser Leben so sehr verändert und wir hätten niemals um die ganze Welt touren können ohne dieses Album. Es ist einfach ein riesiger Teil von uns.
3: So it's a massive piece of us.
1: Also 20 Jahre Chasing Cars und 20

Jahre auch eben dazugehöriges Album Eyes Open. Deswegen ist jetzt auch eine Jubiläumsversion rausgekommen, unter anderem mit Neuaufnahmen und Live-Version. Und die Geschichte hier ist natürlich auch drauf, der größte Song wahrscheinlich der Band Snow Patrol, Chasing Cars, jetzt für

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1: Ich bin Babit Büchner. Nach dem Ansturm zehntausender Migranten auf die spanische Exklave Ceuta herrscht Unruhe in der EU. Nun sollen die Innenminister der Mitgliedstaaten am Dienstag die Lage erörtern. Das teilte der irische Regierungschef Martin auf Facebook mit. Sein Land hat gerade den EU-Ratsvorsitz inne. Nach Angaben der spanischen Regierung sind inzwischen fast alle der rund 50.000 Migranten nach Marokko zurückgekehrt. 67 Menschen waren bei dem Versuch, Ceuta zu erreichen, ums Leben gekommen. Eine Woche nach dem Terroranschlag am Rande der Christopher Street der Feiern in Berlin sind heute rund 300.000 Menschen zur CSD-Demonstration in Hamburg gekommen. Eine Parade von 60 Lastwagen fuhr durch die Innenstadt.
2: Auch eine größere Gruppe aus Berlin fuhr mit einem eigenen Truck bei der Parade mit. Auf den regenbogenfarbenen Schildern, die die Feiernden hochhielten, stand groß geschrieben: Keine Angst. Die Polizei hatte nach dem Berliner Anschlag das Sicherheitskonzept nochmal überarbeitet und war mit viel mehr Kräften im Einsatz als im vergangenen Jahr. Eine aktuelle Civi-Studie zeigt, fast 40% der Menschen in Deutschland fühlen sich seit dem Anschlag in Berlin weniger sicher. Davon war in Hamburg nichts zu spüren. Die besonders vielen Teilnehmenden und Zuschauer zeigten vielmehr: Jetzt erst recht. Wir lassen uns nicht einschüchtern. Ursula Winkler, Nachrichtenredaktion.
1: Bei starkem Wind breiten sich in Griechenland aktuell mehrere große Wald- und Buschbrände aus. Die größten Fronten liegen rund 60 Kilometer westlich von Athen entfernt.
3: Von Athen aus sind die Rauchwolken deutlich zu sehen. Und auch wenn die Hauptstadt bislang nicht akut gefährdet ist, ist das ein sehr unangenehmes Gefühl. Die beiden Brände hier, die sind gewaltig, jeweils gut 8x8 Kilometer groß. Das heißt, mit dem Auto bräuchte man je nach Tempo gut 10 Minuten, um an solch einer Feuerfront vorbeizufahren. Schuld sind die starken Meltemi-Winde aus Norden. Sie treiben die Flammen voran und sie machen den Feuerwehrleuten das Leben wortwörtlich zur Hölle. Aus Athen, Alexia Angelopoulou.
1: Und zum Fußball. Nach dem krachenden Scheitern der milliardenschweren Investorenpläne von Gianni Infantino stürzen sich die Kritiker auf den angezählten FIFA-Boss. Die FIFA-Führung habe mit dem Deal das Vertrauen der UEFA, aber auch vieler anderer Mitglieder der Fußballfamilie verloren, hieß es vom Europäischen Spitzenverband. DFB-Präsident Bernd Neuendorf warf Infantino unverantwortliches Handeln vor.
4: Das Wetter. Das ist ein entspannter Samstag, freundlich trocken, angenehm warm. Heute gab es maximal 27 Grad. In der Nacht wird es etwas kühler, kann runtergehen auf minimal 8 Grad. Der Sonntagmorgen dann so schön sonnig und sommerlich wie heute. Temperaturen steigen auf bis zu 31 Grad.
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4: Und da ist alles frei auf den Straßen. Euch unterwegs eine gute und sichere Fahrt.
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6: Herzlich willkommen, UKW-Kanal 87,7 und 100,6 MHz. Kabelfrequenzen für Krefeld 95,25. Hier ist die legendäre Soul Time und unser Opener Billy Ocean. 1979 und hier ist Are You Ready?
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Ich hoffe natürlich, ihr seid da fertig, nicht wahr? Ready! Ja, noch einmal recht herzlich willkommen hier zu einem schönen A und B und Black Music aus dem Eastside Studio. So, zur Playlist der heutigen Sendung wäre wieder zu sagen, im Internet zu finden unter der Internetpräsenz einmal eastsidestudio.de oder radiokrefeld.de, ja, dort stehen die Playlisten, only the Playlisten, da ist also kein Download möglich, weil viele meinen immer, ich klicke jetzt auf den Titel und kann den downloaden, also das geht nicht. Ja, darüber hinaus innerhalb der Sendung, ich habe vielleicht mal wieder Floh- und Trödelmarkt-Termine für den morgigen Sonntag anzubieten. Ja, gute Musik in allem. Hier die nächsten beiden Stücke. Lean Haywood, Don't Push It, Don't Force It aus 1980. Und danach geht's Level 42, Starchild 1981.

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1: Mal wieder die legendären Veranstaltungshinweise für den morgigen Sonntag. Ja, ob Regen oder nicht Regen, ich kann es nicht beantworten. Ich weiß es nicht, was Petrus da oben veranstaltet mit dem Putzeimer. Ja, jedenfalls für die Jahreszeit ZK zu kalt. Also, vielleicht einen Regenschirm dennoch mitnehmen nach Krefeld auf die Mewissenstraße. Da ist morgen zwischen 11 und 18 Uhr wieder großer Floh- und Trödelmarkt. Gott sei Dank überdacht. Teilweise überdacht, ne? Ja, was soll man sonst machen? Fußball gucken? Ja, okay, der eine guckt Fußball, der andere sagt, ach nee, komm, ich geh lieber trödeln. Schnäppchenjacht 2023, ja? Okay. Ja, darüber hinaus noch einmal unsere Playlisten zur heutigen Sendung, wenn sie euch dann interessieren. Zu lesen unter eastsidestudio.de oder radiokrefeld.de. Wohlgemerkt, nur die Playlisten zur Sendung sind doch derzeit ersichtbar. Kein Download und sowas, das geht gar nicht, ne? Okay. Gut, die nächsten beiden Titel darf ich ansagen. Und zwar aus 1982 folgt Jetzt und Now Patrick Russian, Forget Me Notes. Danach gibt es die Three Degrees, ein Wiederhören mit der legendären Dreier-Damen-Gruppe. Hier auf Decisions aus 73.
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Gerade eben gehört Jay Brown und Vibe aus 2022. Und hier ist ein Audi aus 1990. Hier ist Madonna und Vogue. Die alte Lady hat's noch drauf. Yes.

0: Ja, das Stündchen R&B und Black Music schon wieder vorbei. Ich weiß, ich sag den Satz jeden Samstag, nee, alle 14 Tage. Ja, ist aber so, wir haben nicht mehr Sendezeit. Da müssen wir uns dann mit begnügen. Aber für euch ein Wiederhören ist ja möglich, ne? Bevor wir uns trennen voneinander, würde ich euch mal ganz kurz die E-Mail-Anschrift von uns hier durchsagen. Das ist redaktion@eastsidestudio.de. Dann wäre da noch die Hotline und wenn die Monique so freundlich ist, gibt's die jetzt auch.
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0: Dankeschön. Ja, war ja wieder fast alles gesagt. Mein Tschüss-Sage-Titel, The Affair gleich, The Way We Are aus 93. Und ich wünsche euch ein schönes Restwochenende. Viel Spaß noch im weiteren Programm hier von Welle Niederrhein. Und in 14 Tagen, 20.04 Uhr, ist der Aachen wieder hier. Bis dann, tschüss.
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1: Ich bin David Büchner. Nach dem Ansturm zehntausender Migranten auf die spanische Exklave Ceuta herrscht Unruhe in der EU. In einem Brief, den auch Bundeskanzler Friedrich Merz unterzeichnet hat, werfen 22 Mitgliedstaaten Madrid indirekt vor, mit jüngsten Entscheidungen Menschen Anreize gegeben zu haben, den Weg in die EU zu wagen.
2: Zigtausende Menschen strömten in nur wenigen Tagen aus Marokko in die spanische Exklave. Dutzende Migranten ertranken dabei im Meer. Die EU-Staats- und Regierungschefs deuten an, dass eine Maßnahme der spanischen Regierung einen Anreiz für den Ansturm geschaffen haben könnte. Madrid hatte im Kampf gegen den Arbeitskräftemangel die Legalisierung von rund 500.000 irregulären Migranten eingeleitet. Profitieren sollten davon eigentlich aber Asylbewerber, die ihren Antrag längst gestellt haben, keine Neuankömmlinge. Ursula Winkler, Nachrichtenredaktion.
1: Rund 300.000 Menschen haben sich heute an der Demonstration zum Christopher Street Day in Hamburg beteiligt. Eine Parade von 60 Lastwagen fuhr durch die Innenstadt. Nach dem Terroranschlag am Rande der CSD-Feiern in Berlin am vergangenen Wochenende hatte die Polizei dabei ihre Sicherheitsvorkehrungen verschärft. Die Deutsche Bahn bleibt weiter hinter ihren eigenen Zielen zurück. Nur rund 60% der Fernzüge waren im ersten Halbjahr pünktlich unterwegs. Bahnchefin Evelyn Paller sagte der Welt am Sonntag trotzdem, die Bahn werde oft schlechter gemacht, als sie tatsächlich sei.
3: Wer regelmäßig mit dem ICE oder IC unterwegs ist, kennt das. Auf dem Bahnsteig werden aus ein paar Minuten schnell mal eine halbe Stunde oder deutlich mehr. Paller sieht die Schuld dafür auch bei früheren Führungskräften. Es habe an einer echten Leistungskultur gefehlt, sagt sie. Das will sie jetzt ändern. Verantwortung soll wieder klar verteilt werden, Entscheidungen schneller fallen und die Bahn insgesamt zuverlässiger werden. Trotz der vielen Probleme gibt Paller dem Konzern noch die Schulnote 3. Zoe Tassovali, Nachrichtenredaktion.
1: Als erster Mensch hatte er alle 8000er innerhalb einer Saison bestiegen. Jetzt ist der nepalesischstämmige Extremsportler Nirmal Purja nach Angaben seiner Firma tot. Alle Mitglieder seiner Gruppe starben demnach nach einem schweren Lawinenunglück am Donnerstag am Broad Peak, einem über 8000 Meter hohen Berg in Pakistan.
4: Der Samstag läuft wettertechnisch ganz entspannt durch. Viel freundliches Wetter, kein Regen und Temperaturen gab es heute maximal bis zu 27 Grad. Auch die Nacht bleibt ruhig und trocken. Morgen am Sonntag geht es dann ähnlich weiter. Es wird sogar noch heißer, bis zu 31 Grad sind angesagt. Mit einem Stau auf der A3 Köln Richtung Frankfurt zwischen Lohmar und Kreuzbonn-Siegburg. 1 Kilometer, dauert da 7 Minuten länger. Euch allen unterwegs eine gute und sichere Fahrt.
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4: Hier ist eure Radioparty. Mein Name ist Leo Arregi. Bei dem traumhaften Wetter draußen. Oh, richtig schön sommerlich. Morgen ja auch nochmal 31 Grad. Hier kommt ein richtig schön sommerlicher Song für euch jetzt von Duke Dumont. In eurer Radioparty. I got you.

0: Clean Bandit mit Jess Glynn, Real Love. Ey, also ich muss sagen, ich finde das Lied immer noch genial. Die haben auch viele Hits gehabt, so in den 2010ern. Clean Bandit haben da wirklich Hit nach Hit rausgehauen. Der Kollege auch. Wirklich Hit nach Hit rausgehauen. David Guetta, auch in 2010er. Obwohl, er haut ja immer noch Hit nach Hit raus. Hier kommt Memories mit Kid Cudi.
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1: Heute viel Sommerfeeling in NRW. Es war heute maximal 27 Grad warm. Heute Nacht wird es etwas kühler. Temperaturen zwischen 8 und 15 Grad sind angesagt. Und morgen am Sonntag wird es dann nochmal ebenfalls schön sonnig und sogar noch wärmer mit Höchstwerten bei bis 31 Grad. Und da ist aktuell nichts los. Euch allen unterwegs eine gute und sichere Fahrt.
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1: Ich sag Radio, ihr sagt Party. Radio! 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Wir wollen doch hier gute Laune machen, Leute. Run DMC!

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0: Lennon. Let the music play hier für eure Radioparty. Ja, damit hier ordentlich in Stimmung kommt auf diesen Samstagabend. Als nächstes Musik von Sophie Alice Baxter, Murder on the Dance Floor. 20 Jahre alt, der Titel, hat 2024 aber nochmal einen Riesenhype erlebt. Wegen dem Film Saltburn, ja.
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0: Gegen einen Aufschrei durchs Internet aufgrund der anrüchigen Szenen. Naja gut, der Song hier ist aber ganz unanrüchig.

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1: Ich bin Uli Reitinger. Nach dem Ansturm zehntausender Migranten auf die spanische Exklave Ceuta herrscht Unruhe in der EU. Die Innenminister der Mitgliedstaaten wollen am Dienstag die Lage erörtern. 50.000 bis 60.000 Menschen hatten es innerhalb kurzer Zeit von Marokko aus nach Ceuta geschafft. Mindestens 67 Menschen kamen bei dem Versuch ums Leben. Nach Angaben der spanischen Regierung sind inzwischen fast alle Migranten nach Marokko zurückgekehrt. Mehrere Waldbrände halten Griechenland in Atem. Immer wieder lodern neue Brände auf. Auch in Spanien kommen die Einsatzkräfte nicht zur Ruhe. Sie bekommen nun Unterstützung von Feuerwehrleuten aus Nordrhein-Westfalen. In der nordwestlichen Provinz Zamora kämpfen nun auch Kräfte aus Bonn, Düsseldorf, Leverkusen, Königswinter und Ratingen gegen die Flammen.
2: 56 Einsatzkräfte sind mit 21 Fahrzeugen in den Süden gefahren. Die spanischen Behörden hatten das sogenannte Waldbrandmodul im Rahmen des EU-Katastrophenschutzverfahrens angefordert. Kaum angekommen, wollte das NRW-Team ausrücken, um erstmal den Boden und die Bäume auf Glutnester zu kontrollieren. Immer wieder fache der Wind die Flammen neu an, hieß es. Mit dem gleichen Problem kämpfen die Einsatzkräfte in den griechischen Waldbrandgebieten. Sie kommen nur schwer gegen die Feuer an, können wegen der starken Winde auch kaum aus der Luft löschen. Ursula Winkler, Nachrichtenredaktion.
1: Eine Woche nach dem Terroranschlag am Rande des Christopher Street Days in Berlin haben in Hamburg Zehntausende für sexuelle und geschlechtliche Vielfalt demonstriert und die queere Community gefeiert. Eine Parade von 60 Lastwagen zog durch die Innenstadt. Rund 300.000 Menschen waren nach Angaben von Polizei und Veranstaltern auf den Straßen.
3: Mit Happy Pride Rufen verabschieden sich die Teilnehmer der großen Demonstration zum Christopher Street Day. Laute Musik dröhnt aus den Lautsprechern und von den Lastwagen, die als fahrende Bühnen gedient haben. Es ist eine Art Karneval, der hier an der Binnenalster zu Ende geht. Von Trauer über die Opfer in Berlin ist wenig zu spüren, eher Trotz. Nach dem Motto, nun erst recht. Aus Hamburg, Bernhard Sprengel.
1: Unionsfraktionschef Thorsten Frey hat die vorgeschlagene Abschaffung der abschlagsfreien Frührente nach 45 Beitragsjahren gegen Kritik aus der eigenen Partei verteidigt. Der Vorschlag der Rentenkommission zur sogenannten Rente mit 63 sei vollkommen richtig, gerecht und ein wirklich kluger Vorschlag, sagte er der Bild-Zeitung. Zuvor hatten sich die drei ostdeutschen CDU-Ministerpräsidenten offen gegen die Empfehlung der Kommission gestellt.
4: Ein schön ruhiger und entspannter Samstag hier bei uns in NRW. So langsam wird es ein bisschen kühler. In der Nacht nochmal ordentlich. Da gehen die Temperaturen auf 8 bis 15 Grad zurück. Morgen am Sonntag dann immer nochmal schön sommerlich mit viel Sonne und maximal 31 Grad. Alles frei, euch allen unterwegs. Eine gute und sichere Fahrt.
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4: Hi, hier ist Leo Arigi in der Radioparty und ich habe mir jetzt mal ein Gedicht überlegt. Ja, warum denn auch nicht? Für unsere Radioparty. Ich lese es mal vor. Ob Bruder, Freundin, Vati, wir alle tun heute Party. Machen ganz galant, warten ganz gespannt. Was nun der Musikredaktion durchgebrannt, von der Festplatte in die Sendung gerannt, jetzt für Songs gesandt.
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Die Venga Boys, hier habe ich mal die Soundeffekte selbst gemacht. Man hat ja nicht immer einen Sampler zur Hand. Up and down. Samplen, das können die Jungs von Quarterhead aber ganz gut. Knaller Übergang. Deswegen haben sie hier diesen ganz bekannten Song von Nelly Furtado genommen. All good things come to an end und den mal neu gemacht. 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

0: Das ist ein entspannter Samstag, freundlich trocken, angenehm warm. Heute gab es maximal 27 Grad. In der Nacht wird es etwas kühler, kann runtergehen auf minimal 8 Grad. Der Sonntagmorgen dann so schön sonnig und sommerlich wie heute. Temperaturen steigen auf bis zu 31 Grad. Und da liegen uns aktuell keine Meldungen vor. Euch allen unterwegs eine gute und sichere Fahrt.
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0: Hier ist Leo Arregi, hier ist eure Radioparty an diesem Samstagabend. Und falls ihr euch jetzt bei dem schönen, milden, sommerlichen Wetter, die Temperaturen sind jetzt ja ein bisschen nach unten gegangen inzwischen, so fühlen wollt, als würdet ihr in den 90ern, keine Ahnung, durch Amerika cruisen, vielleicht durch die New Yorker Bronx, dann habe ich hier was für euch. Ja, diese Störgeräusche am Anfang passen doch schon ganz gut. Skilo gibt's jetzt für diesen Abend. 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

Was ein Brett. Ey, wow, ein unfassbarer Song. Die Stereo MCs connected hier für eure Radioparty. Mein Name ist Leo Aregi. Hier kommt Kygo mit Paul McCartney und Michael Jackson. Say, say, say.

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1: Ich bin Uli Reitinger. Nach dem Migrantenansturm auf die spanische Exklave Ceuta zeigen sich viele EU-Länder besorgt. Spanien gerät in die Kritik. Zu Unrecht, meint SPD-Chef Lars Klingbeil. Es gelte, mit Spanien zu agieren und nicht über Spanien zu sprechen. Das Land habe entschlossen gehandelt. Bei starkem Wind breiten sich in Griechenland aktuell mehrere große Wald- und Buschbrände aus. Besonders die Ortschaft Porto Germino, rund 60 Kilometer westlich von Athen, ist betroffen. In dem Küstenort sollen bis zu 100 Häuser verbrannt sein, berichten örtliche Medien.
2: Das größte Unglück ist, dass die Hubschrauber und Löschflugzeuge am Boden bleiben müssen. Der Wind ist einfach zu stark. Stattdessen kämpfen hunderte Feuerwehrleute am Boden und versuchen dort, die Flammen einzudämmen. Auf einer Fläche, die immer noch gut 6x6 Kilometer groß ist, also so ungefähr so groß wie 5000 Fußballplätze. Etliche Ortschaften, darunter auch Porto Germano, sind längst evakuiert. Fernsehbilder zeigen die Verwüstung in dem kleinen Küstenort. Viele Häuser sind dort ausgebrannt, von manchen stehen nur noch die Grundmauern. Aus Athen, Alexia Angelopoulou.
1: Eine Woche nach dem Terroranschlag am Rande des Christopher Street Days in Berlin haben in Hamburg Hunderttausende für sexuelle und geschlechtliche Vielfalt demonstriert. Eine Parade von 60 Lastwagen zog als fahrende Bühnen durch die Innenstadt. Rund 300.000 Menschen waren auf den Straßen.
3: Auch eine größere Gruppe aus Berlin fuhr mit einem eigenen Truck bei der Parade mit. Auf den regenbogenfarbenen Schildern, die die Feiernden hochhielten, stand groß geschrieben: Keine Angst. Die Polizei hatte nach dem Berliner Anschlag das Sicherheitskonzept nochmal überarbeitet und war mit viel mehr Kräften im Einsatz als im vergangenen Jahr. Eine aktuelle CIVI-Studie zeigt, fast 40% der Menschen in Deutschland fühlen sich seit dem Anschlag in Berlin weniger sicher. Davon war in Hamburg nichts zu spüren. Die besonders vielen Teilnehmenden und Zuschauer zeigten vielmehr: Jetzt erst recht. Wir lassen uns nicht einschüchtern. Ursula Winkler, Nachrichtenredaktion.
1: Die Europäische Fußballunion UEFA hat den Weltverband FIFA auch nach der Aufgabe von dessen Investorenplänen hart attackiert. Die derzeitige FIFA-Führung habe nicht nur das Vertrauen der UEFA verloren, sondern auch das vieler anderer Mitglieder der Fußballfamilie, teilte die UEFA mit. Dass die FIFA um Präsident Infantino zuvor ihre Pläne verworfen hatte, die kommerziellen WM-Rechte an Investoren zu verkaufen, begrüßte die UEFA. Sie hatte mit einem Boykott der WM gedroht, falls die Pläne weiterverfolgt würden.
4: Heute bleibt's in NRW sommerlich ruhig, es ist heiter und trocken. Maximal gab es heute 27 Grad. In der Nacht bleibt's gering bewölkt und niederschlagsfrei. Der Sonntag startet dann mit noch mehr Wärme, viel Sonne und es gibt maximal 31 Grad dazu. Mit einem Stau auf der A61 Koblenz Richtung Venlo zwischen Mönchengladbach-Holt und Kreuz Mönchengladbach. 1 Kilometer, dauert da 8 Minuten länger. Euch allen unterwegs eine gute und sichere Fahrt.
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4: So, 23 Uhr durch. Hier ist eure Radioparty. Mein Name ist Leo Arrighi. Und wir wollen die Hotness mal so ein bisschen nach oben schrauben, mal so ein bisschen hier wilder werden. Ja, und wer wäre da nicht besser geeignet als Calvin Harris? Ein schottischer DJ und Produzent hat sich jetzt zusammengetan mit Jessie, einer irischen Sängerin. Guck mal, zusammen haben sie einen euphorischen Dance-Hit rausgebracht. Klingt so ein bisschen wie ein Promotext vom Label. Ich stehe aber voll und ganz zu der Aussage, ist wirklich so.

0: LMC versus U2, Take Me to the Clouds Above. Daft Punk sind ja schon vor 5 Jahren aus dem Musikgeschäft ausgestiegen. Jetzt aber immer mal wieder in Interviews zu sehen, ja, tatsächlich auch ohne Maske. Erzählen immer so ein bisschen ganz locker lässig, wie war das eigentlich damals? Und Thomas Bangalter, ein Teil des Duos Daft Punk, spielt auch nochmal ein paar Festivals, ja, so.
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0: Da steht dann zum Beispiel mit dem DJ Fred again auf der Bühne, um dann solche Banger hier nochmal vor

0: Der Samstag läuft wettertechnisch ganz entspannt durch. Viel freundliches Wetter, kein Regen und Temperaturen gab es heute maximal bis zu 27 Grad. Auch die Nacht bleibt ruhig und trocken. Morgen am Sonntag geht es dann ähnlich weiter. Es wird sogar noch heißer, bis zu 31 Grad sind angesagt. Und da ist gerade alles frei auf den Straßen. Euch unterwegs eine gute und sichere Fahrt.
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0: Oh, hier sehe ich was Schönes aus den 80ern, hier für eure Radioparty. Mein Name ist Leo Arregui und hier kommt New Order, True Faith.

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1: Ich bin Uli Reitinger. Nach dem Ansturm auf die spanische Exklave Ceuta fordert der CSU-Europapolitiker Manfred Weber mehr Befugnisse für die europäische Grenzschutzagentur Frontex. Das sagte er bei RTL Aktuell.
2: Wenn eine linke Regierung in Spanien nicht willens ist, die Außengrenze zu sichern, dann muss Frontex auch Kommandogewalt bekommen. Dann muss auch Europa an diese Grenze gehen und für Ordnung sorgen. Und das heißt ehrlich gesagt ja nichts anderes als Recht durchsetzen.
1: Am Dienstag treffen sich die EU-Innenminister, um die politischen Konsequenzen aus den Vorkommnissen in Ceuta zu besprechen. Auch nach dem Umbau des Kabinetts erwartet ein Großteil der Menschen nicht besonders viel von der Bundesregierung. 65% rechnen nicht damit, dass Schwarz-Rot in diesem Jahr noch wichtige Reformen umsetzen wird. 25% trauen dies der Bundesregierung zu. Das hat eine repräsentative Umfrage des Meinungsforschungsinstituts INSA für die Bild am Sonntag ergeben. Bei der Frage, ob die Bundesregierung bis zum regulären Ende der Wahlperiode 2029 halten werde, sagten 57% Nein oder eher Nein. Eine Explosion in einem Moskauer Restaurant ist durch einen Sprengsatz verursacht worden. Davon sind die Ermittler überzeugt, berichtet die Staatsagentur TASS unter Berufung auf das Nationale Antiterrorkomitee. Durch die Explosion wurden 3 Menschen getötet und weitere 21 verletzt. Unklar ist, ob ein politisches Motiv hinter dem Anschlag steckt. Der Fußball-Weltverband FIFA will seine umstrittenen Investorenpläne aufgeben, aber die Kritik lässt nicht nach. Die derzeitige FIFA-Führung habe nicht nur das Vertrauen der UEFA verloren, sondern auch das vieler anderer Mitglieder der Fußballfamilie, heißt es von der Europäischen Fußballunion.
3: Die UEFA begrüßt zwar den Stopp der milliardenschweren Investorenpläne, aber attackiert weiter FIFA-Präsident Infantino. Von einem schäbigen und undurchsichtigen Deal ist die Rede. So könne es nicht weitergehen mit geheimen Vorhaben, die im Eilverfahren vorangetrieben würden. Auch DFB-Präsident Neuendorf forderte einen Wechsel hin zu einer Kultur, in der Entscheidungen wieder von den Mitgliedern in den Gremien diskutiert und getroffen werden. Infantino hatte praktisch im Alleingang geplant, private Investoren an der Vermarktung der Weltmeisterschaften zu beteiligen. Ursula Winkler, Sportredaktion.
1: Die Kontinentalverbände aus Nord- und Mittelamerika, aus Asien und aus Europa hatten die Investorenpläne scharf kritisiert. Die UEFA drohte sogar mit einem Boykott der Weltmeisterschaft.
4: Heute Nacht sind nur wenige Wolken unterwegs und dementsprechend kühlt es auch runter. 15 bis 8 Grad. Der Sonntag wird dann wieder sommerlich warm, örtlich auch heiß mit bis zu 31 Grad. Dazu gibt's Sonne und Wolken im Wechsel.
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5: Hier die aktuelle Verkehrslage. A448 Dortmund-Witten-Bochum-West. Zwischen Bochum-Altenbochum und Bochum-Weidmar Richtungsfahrbahn gesperrt. Weiterhin auf der A2 Hannover-Dortmund zwischen Hamm und Kamener Kreuz Richtungsfahrbahn gesperrt. Zusätzlich auf der A4 Köln-Aachen bei Kreuz Köln-Süd Brückenarbeiten und darüber hinaus auf der A57 Krefeld-Köln zwischen Dormagen und Köln-Worringen 1 Kilometer Stau. Wir wünschen allen unterwegs gute Fahrt.
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4: Wir feiern weiter in dieser Sommernacht und das machen wir gleich unter anderem mit Franz Ferdinand. Take Me Out. Ja, und wer jetzt an diese angebliche Kuppelshow Take Me Out bei RTL denkt, nee, hat damit nichts zu tun. Der Song war schon viel, viel früher fertig, nämlich vor 22 Jahren. Da war an Take Me Out noch gar nicht zu denken. Und los geht's mit Bros und When We'll Be Famous. Das jetzt für eure Nacht. Ich bin Sven Sandbote und feier mit euch.
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0: Na und wie wir es fühlen, diesen Partybeat in der Nacht vom Samstag rein in den Sonntag, The Temperer featuring Maya für euch. Und jetzt gibt's von den 90ern den Sprung ins Hier und Jetzt. Ein neuer Sound nämlich von Felix Jähn und Cascada. Boy, you turn me für euch.
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0: Die Nacht ist trocken und zum großen Teil klar. Und das merkt ihr auch bei den Temperaturen. Die gehen im Laufe der Nacht auf 15 bis 8 Grad zurück. Im Laufe des Tages wird es dann wieder ordentlich heiß. Bis zu 31 Grad sind drin. Und neben der Sonne gibt es auch immer wieder Wolken, die durchziehen. Regen ist aber kein Thema.
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2: Hier die aktuelle Verkehrslage: A448 Dortmund-Witten-Bochum-West zwischen Bochum-Altenbochum und Bochum-Weidmar Richtungsfahrbahn gesperrt. Weiterhin auf der A4 Köln-Aachen bei Kreuz Köln-Süd Brückenarbeiten. Zusätzlich auf der A2 Hannover-Dortmund zwischen Hamm und Kamener Kreuz Richtungsfahrbahn gesperrt. Darüber hinaus auf der A57 Krefeld-Köln zwischen Dormagen und Köln-Worringen 1 Kilometer Stau. Und auch auf der A2 Dortmund-Oberhausen zwischen Henrietjenburg und Recklinghausen Ost dichter Verkehr, 10 Minuten Verzögerung. Wir wünschen allen unterwegs gute Fahrt.
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0: Gleich gibt's Musik, genau für euch, für alle Kings. Ja, und alle Queens. Ava Max ist am Start, aber jetzt erstmal in die 90er. Ich sag nur Snap, wir holen uns eine Runde Power-Up.
3: Amerikanische Firma Transceptor Technology приступила к производству компьютеров персональный спутник.
0: So, ab geht er. Sven Sandbote ist hier.

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1: Ich bin Uli Reitinger. Der Ansturm von zehntausenden Migranten auf die spanische Exklave Ceuta hat eine Diskussion über die Grenzsicherung ausgelöst. So fordert CSU-Europapolitiker Manfred Weber mehr Befugnisse für die europäische Grenzschutzagentur Frontex. Wenn die linke Regierung in Spanien die Außengrenze nicht sichern wolle, müsse Frontex Kommandogewalt bekommen, sagte Weber bei RTL. Außenminister Wadefuhl hat die EU-Kommission in der Bild am Sonntag dazu aufgerufen, dem Schutz der Außengrenzen absolute Priorität einzuräumen. Die Lage in Ceuta habe die Anfälligkeit Europas gezeigt. Mehrere Waldbrände halten Griechenland in Atem. Immer wieder lodern neue Brände auf. Auch in Spanien kommen die Einsatzkräfte nicht zur Ruhe. Sie bekommen nun Unterstützung von Feuerwehrleuten aus Nordrhein-Westfalen.
2: 56 Einsatzkräfte sind mit 21 Fahrzeugen in den Süden gefahren. Die spanischen Behörden hatten das sogenannte Waldbrandmodul im Rahmen des EU-Katastrophenschutzverfahrens angefordert. Kaum angekommen, wollte das NRW-Team ausrücken, um erstmal den Boden und die Bäume auf Glutnester zu kontrollieren. Immer wieder fache der Wind die Flammen neu an, hieß es. Mit dem gleichen Problem kämpfen die Einsatzkräfte in den griechischen Waldbrandgebieten. Sie kommen nur schwer gegen die Feuer an, können wegen der starken Winde auch kaum aus der Luft löschen. Ursula Winkler, Nachrichtenredaktion.
1: Es blitzt wieder öfter. Im laufenden Jahr hat es in Deutschland bereits häufiger eingeschlagen als im gesamten Jahr 2025. Das geht aus Daten des österreichischen Blitzinformationsdienstes hervor. Bis Ende Juli zählte der Dienst fast 105.000 Einschläge. Im kompletten Jahr 2025 waren es noch unter 100.000.
3: Am häufigsten eingeschlagen hat es in Bayern über 24.000 Mal, was allerdings nicht ungewöhnlich ist, weil der Freistaat groß ist und nah an den Alpen liegt. Auffällig allerdings die Zahlen für Niedersachsen und Schleswig-Holstein. In beiden Ländern liegen die Blitzzahlen schon jetzt um mehrere Tausend über denen des Vorjahres. Und die Gewittersaison ist ja noch nicht vorbei. Gerade im August und teilweise auch im September kann da noch einiges kommen. Thomas Thonfeld, Nachrichtenredaktion.
1: Als erster Mensch hatte er alle 8000er innerhalb einer Saison bestiegen. Jetzt ist der nepalesischstämmige Extremsportler Nirmal Pooja nach Angaben seiner Firma tot. Der alpine Club Pakistan sagt, alle Mitglieder seiner Gruppe starben nach einem schweren Lawinenunglück am Broad Peak. Das ist ein Berg mit rund 8050 Metern Höhe in Pakistan.
4: Auf bis zu 8 Grad gehen die Werte heute Nacht so nach und nach zurück, da eben kaum Wolken unterwegs sind, daher dann eben auch diese Kühle in der Nacht. Über den Tag verteilt gibt es dann so einen Mix aus Sonnenschein und Wolken und es wird wieder heiß, bis zu 31 Grad sind drin.
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5: Hier die aktuelle Verkehrslage, A448 Dortmund-Witten-Bochum-West, zwischen Bochum-Altenbochum und Bochum-Weidmar, Richtungsfahrbahn gesperrt. Weiterhin auf der A2 Hannover-Dortmund, zwischen Hamm und Kamener Kreuz, Richtungsfahrbahn gesperrt. Zusätzlich auf der A4 Köln-Aachen, bei Kreuz Köln-Süd, Brückenarbeiten und darüber hinaus auf der A57 Krefeld-Köln, zwischen Dormagen und Köln-Worringen, 1 Kilometer Stau. Wir wünschen allen unterwegs gute Fahrt.
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4: So, in dieser Nacht ist der Strand unser, sternenklarer Himmel, da hinten ist noch so ein Schiff zu sehen, dazu wirklich weißer Sandstrand, Karibik-Flair vom Allerfeinsten, wobei eher Jamaika-Flair vom Allerfeinsten. Jetzt nehme ich für euch im besten Mix Ugel und Solto zum Feiern durch die Nacht mit sehr, sehr coolem Sound. Jamaican, bam, bam, ich bin Sven Sandbote, komm, lass

0: Krass, es fühlt sich an, als wäre es gerade erst ein paar Jahre her, aber es ist auch schon wieder 15 Jahre her, dass das ein großer Hit war. David Guetta und Sia, Titanium. So geht's durch die Nacht. Und dazu gleich für euch neue Musik. Joel Corry wartet schon.
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0: Und jetzt erstmal Major Lazer und Lean On für eure Nacht ordentlich weiter feiern.

0: Heute Nacht sind nur wenige Wolken unterwegs und dementsprechend kühlt es auch runter. 15 bis 8 Grad. Der Sonntag wird dann wieder sommerlich warm, örtlich auch heiß mit bis zu 31 Grad. Dazu gibt's Sonne und Wolken im Wechsel.
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2: Hier die aktuelle Verkehrslage. A448 Dortmund-Witten, Bochum-West. Zwischen Bochum-Altenbochum und Bochum-Weidmar Richtungsfahrbahn gesperrt. Weiterhin auf der A2 Hannover-Dortmund. Zwischen Hamm und Kamener Kreuz Richtungsfahrbahn gesperrt. Zusätzlich auf der A4 Köln-Aachen bei Kreuz Köln-Süd Brückenarbeiten. Und darüber hinaus auf der A57 Krefeld-Köln zwischen Dormagen und Köln-Worringen. 1 Kilometer Stau. Wir wünschen allen unterwegs gute Fahrt.
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0: Gleich so richtig gechillte Summer Vibes von Sunny Fodera. Let me be in your arms. Vorher aber erstmal Jessie J und Numb Encore. Das gibt's jetzt für eure Nacht. Sven Sandbote hier.
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1: Ich bin Uli Reitinger. Nach dem Ansturm zehntausender Migranten auf die spanische Exklave Ceuta in Nordafrika erhöhen mehrere EU-Länder den Druck auf Spanien. In einem Brief, den auch Bundeskanzler Merz unterschrieben hat, werfen 22 der 27 Staats- und Regierungschefs Madrid indirekt vor, Menschen Anreize gegeben zu haben, den Weg in die EU zu wagen.
2: Zigtausende Menschen strömten in nur wenigen Tagen aus Marokko in die spanische Exklave. Dutzende Migranten ertranken dabei im Meer. Die EU-Staats- und Regierungschefs deuten an, dass eine Maßnahme der spanischen Regierung für den Ansturm gesorgt haben könnte. Madrid hatte im Kampf gegen den Arbeitskräftemangel die Legalisierung von rund 500.000 irregulären Migranten eingeleitet. Profitieren sollten davon eigentlich Asylbewerber, die ihren Antrag längst gestellt haben, keine Neuankömmlinge. In Ceuta konnten die Migranten dann weder bleiben noch weiterreisen. Enttäuscht kehrten die meisten von ihnen inzwischen wieder nach Marokko zurück. Ursula Winkler, Nachrichtenredaktion.
1: In der Europäischen Union treten heute strengere Regeln für bestimmte KI-Systeme in Kraft. Modelle, die ab jetzt auf den EU